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1: Ich bin Tine Klimach. Deutschland, Frankreich und Großbritannien wollen die stockenden Bemühungen um ein Ende des Ukraine-Kriegs wieder in Gang bringen. Kanzler Merz, Präsident Macron, Premierminister Starmer treffen sich am Abend mit dem ukrainischen Präsidenten Zelensky in London. Auch wenn Putin zuletzt ein Treffen mit Zelensky abgelehnt hat. Die Europäer gehen trotzdem davon aus, dass sich Russland Verhandlungen langfristig nicht verweigern kann und sie dann mit am Tisch sitzen. Bundeskanzler Friedrich Merz hat Zweifel an der Fähigkeit seiner Regierung zur Modernisierung Deutschlands zurückgewiesen. Das Land habe die Kraft für die notwendigen Reformen. Das sagte er beim Landesparteitag der CDU von Mecklenburg-Vorpommern.
2: Wir haben in Deutschland die Kraft für diesen notwendigen neuen Aufbruch. Und ich sage auch die Koalition in Berlin hat die Kraft und die notwendige Geschlossenheit. Ich bin jedenfalls sicher, dass wir die gegenwärtigen Schwierigkeiten überwinden können. Ich bin zuversichtlich, dass Deutschland schon wieder in relativ kurzer Zeit ganz anders aussehen kann.
1: Die CDU steht in Umfragen unter Druck. In einer aktuellen Befragung für die Bild steht die AfD bei 29% und damit 8 Punkte vor der CDU. Es gibt etwas mehr Hoffnung für viele schwerkranke Menschen auf Wartelisten. In den ersten 5 Monaten des Jahres wurden in Deutschland mehr als 1.400 Organe gespendet. Gut 12% mehr als im Vorjahreszeitraum. Das teilt die Deutsche Stiftung Organtransplantation mit. Trotzdem reicht die Zahl der Spenden weiterhin nicht aus.
3: Der leichte Anstieg bei den Spenden dürfte die Diskussion über neue Regeln trotzdem weiter anheizen. Denn in Deutschland gilt bisher nur jemand als Organspender, der zu Lebzeiten zustimmt oder dessen Angehörige nach dem Tod ihr Einverständnis geben. In vielen anderen europäischen Ländern ist das anders. Dort gilt grundsätzlich jeder als Spender, solange er nicht widerspricht. Genau so eine Regelung fordern auch einige Bundestagsabgeordnete für Deutschland. Kritiker sehen darin allerdings einen Eingriff in die Grundrechte. Zoe Tassovali, Redaktion.
1: Zum Sport. Die deutsche Fußballnationalmannschaft geht mit einem Erfolgserlebnis in das bevorstehende WM-Turnier. 8 Tage vor seinem ersten Spiel gewann das Team von Bundestrainer Julian Nagelsmann bei seiner WM-Generalprobe gegen Co-Gastgeber USA mit 2:1.

Telefonkabel waren noch cool und Marty McFly reist zum ersten Mal zurück in die Zukunft. 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
1: Ich bin Tine Klimach. Kanzler Merz hat sich mit Blick auf die anstehenden Sozialreformen zuversichtlich geäußert und Erinnerungen an einen berühmten Satz seiner Vorgängerin Angela Merkel geweckt. Wir schaffen das, sagte er bei dem CDU-Landesparteitag in Mecklenburg-Vorpommern.
2: Kanzler Merz zeigt sich überzeugt, die Koalition hat die Kraft für die notwendigen Reformen, trotz aller Unterschiede. Er sei sich sicher, dass Deutschland in relativ kurzer Zeit ganz anders aussehen könne und er brachte viele Beispiele wie einen Staat, den Unternehmer nicht als Last empfinden, sondern als Partner. Mit digitalisierten Behördengängen. Deutschland könne ein weltweiter Vorreiter beim modernsten Klimaschutz werden, ein Land mit zuverlässig fahrenden Zügen und sicherer Energie. Die Koalition plant bis zum Sommer ein Riesenreformpaket zu Steuern, Arbeitsmarkt, Rente und Bürokratieabbau. Bei der Umsetzung gibt es aber noch Meinungsverschiedenheiten. Ursula Winkler, Nachrichtenredaktion.
1: Deutschland, Frankreich und Großbritannien wollen die stockenden Bemühungen um ein Ende des Ukraine-Kriegs wieder in Gang bringen. Kanzler Merz, Präsident Macron, Premierminister Starmer treffen sich am Abend mit dem ukrainischen Präsidenten Zelensky in London. Auch wenn Putin zuletzt ein Treffen mit Zelensky abgelehnt hat. Die Europäer gehen trotzdem davon aus, dass sich Russland Verhandlungen langfristig nicht verweigern kann und sie dann mit am Tisch sitzen. Die Bundespolizei hat seit Mai vergangenen Jahres über 50.000 unerlaubte Einreisen nach Deutschland festgestellt. Fast 37.000 Personen seien seitdem unmittelbar an der Grenze oder im Zusammenhang mit einem illegalen Grenzübertritt zurückgewiesen worden, teilte die Behörde mit. Vor rund einem Jahr hatte Innenminister Dobrindt die Grenzkontrollen intensiviert. Es werden seitdem alle Asylbewerber an den Grenzen abgewiesen. Zum Sport. Die deutsche Nationalmannschaft hat ihre Generalprobe gegen Mitgastgeber USA gewonnen. Das DFB-Team gewann in Chicago mit 2:1 durch Tore von Kai Havertz und Leroy Sané. Bundestrainer Julian Nagelsmann zeigte sich bei RTL rundum zufrieden.
3: Ja, ich fand es einen perfekten Test für uns von den Witterungsbedingungen vom Gegner, die emotional spielen. Ich finde, wir hatten eine sehr gute Anfangsphase wieder. Die ersten 15 Minuten waren wieder sehr, sehr gut. Ich finde, da müssen wir einfach mal auch ein Tor draus machen aus so einer Überlegenheit. Dann wird es offener. Ja, insgesamt bin ich zufrieden. Wir haben jetzt 9-mal in Folge gewonnen. Das musst du auch erstmal machen.
1: Das deutsche Team startet am 14. Juni in die WM gegen Curaçao.

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1: Moin. Derzeit melden Bad Nenndorf in der Sündelbuchenallee, Niedernwöhren und Bad Eilsen jeweils 15 Grad. Dazu ist es verbreitet trüb. Am frühen Morgen startet der Tag in unserer Region noch grau und stellenweise nass. Im weiteren Verlauf lockert es auf. Am Nachmittag gibt es dann freundliche Abschnitte. Dazu weht zeitweise ein spürbarer Wind. Die Werte liegen heute meist zwischen 14 und 18 Grad. Am Deister bleibt es etwas frischer. Morgen zeigt sich das Wetter deutlich freundlicher. Erst zum Abend sind wieder einzelne Schauer möglich. Morgen früh liegen die Werte um 11 Grad. Am Nachmittag wird es angenehm warm mit bis zu 23 Grad. Am Dienstag geht es wechselhafter weiter mit zeitweiligem Regen und spürbar kühlerem Wetter. Auch am Mittwoch bleibt es bei freundlichen Phasen eher frisch.
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3: Ich bin Tanja Wagner. Frauen und Männer sollen für gleiche Arbeit das gleiche Gehalt bekommen. Dabei sollen neue EU-Regeln helfen. Aber Deutschland hat die Regeln zur Lohntransparenz bisher nicht umgesetzt und verstößt damit ab morgen gegen EU-Recht. Heute endet die Frist, bis zu der die EU-Staaten Zeit hatten, ihr nationales Recht anzupassen.
4: Bewerber sollen früh die Info bekommen, was das Einstiegsgehalt ist. Wer schon einen Job hat, soll erfahren können, was die Kollegen im Durchschnitt verdienen. Gruppiert nach Geschlecht, also nicht nach einzelnen Menschen. So sollen zum Beispiel Frauen erkennen, wenn Männer mit gleichen Aufgaben mehr verdienen. Und größere Arbeitgeber müssen künftig regelmäßig berichten, wie die Entgeltlücke zwischen Frauen und Männern ist. Die EU-Vorgaben sind damit strenger als das, was in Deutschland bisher gilt. Aus Brüssel an Christine Wenzel.
3: Deutschland, Frankreich und Großbritannien wollen die stockenden Verhandlungen um ein Ende des Ukraine-Kriegs wieder in Gang bringen. Kanzler Merz, Präsident Macron und Premierminister Starmer treffen sich dazu am Abend mit dem ukrainischen Präsidenten Selenskyj in London.
5: Das Angebot von Selenskyj an Putin für neue Gespräche wurde abgeblockt. Stattdessen gehen die Kämpfe mit großen Verlusten auf beiden Seiten weiter. Das könnte die Bereitschaft zu Verhandlungen erhöhen. Die Europäer wollen dann mit am Tisch sitzen. Zuletzt hatte Putin den früheren Bundeskanzler Schröder als europäischen Unterhändler ins Spiel gebracht und sich mit ihm diese Woche im Kreml getroffen. Auf deutscher Seite wird das als Provokation gesehen und nicht ernst genommen. Bevor es aber um mögliche Unterhändler geht, soll die inhaltliche Linie für Verhandlungen geklärt werden. Darum geht es heute bei den Gesprächen. Tine Klimach, Berlin.
3: Der Vorsprung der AfD im Vergleich zur Union ist in einer aktuellen Umfrage erneut größer geworden. Laut Bild steht die Partei bei 29% und damit 8 Punkte vor der Union, die im Vergleich zur Vorwoche leicht verliert. Keine Bewegung registrierten die Meinungsforscher bei den anderen Parteien. Die Werte von SPD, Grünen und Linken bleiben unverändert. FDP und BSW würden mit jeweils 3% den Einzug in den Bundestag verpassen. Die deutsche Fußballnationalmannschaft geht mit einem Erfolgserlebnis in das bevorstehende WM-Turnier. 8 Tage vor einem ersten Spiel gewann das Team von Bundestrainer Nagelsmann bei seiner WM-Generalprobe gegen Co-Gastgeber USA mit 2:1.
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1: Es liegen keine Meldungen vor. Gute und sichere Fahrt. Und hier die Blitzer für die Steinhuder Meerregion. Auf der B209 in Hemsen-Gadesbünden. In Hannover Burg am Altenauer Weg, 140 Meter vor dem Restaurant. Und in Hannover-Wettbergen auf der Hauptstraße. Außerdem in Isernhagen Alt-Warmbüchen auf der Botfelder Straße. In Neustadt-Mardorf auf der Mardorfer Straße. Und in Uetze-Elze auf der Plockhorster Straße. In Mellendorf-Geilhof auf der Zeller Straße, 110 Meter vor der Feuerwehr. Und in Meize auf der Geilhofer Straße Ecke Hellwiesen. Alle aktuellen Verkehrsmeldungen findet ihr natürlich auch im Netz und in unserer Mehrradio-App. Kommt gut durch.
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1: Moin, Havelse am Stadion, Scherenbostel und Algermissen melden jeweils 16 Grad, dazu ist es verbreitet trüb. Am Morgen startet der Tag in unserer Region noch grau und stellenweise leicht nass. Im weiteren Verlauf lockert es langsam auf, dazu bleibt es meist mild und der Wind schwach bis leicht. Heute Abend wird es dann freundlicher, mit Werten zwischen 15 und 18 Grad. Morgen geht es nach oft noch dichter Bewölkung deutlich freundlicher weiter, später sind längere helle Abschnitte dabei. Morgen früh liegen die Werte noch um 11 Grad. Am Nachmittag wird es angenehm warm mit bis zu 23 Grad. Am Dienstag ziehen zunächst Schauer durch, ehe es zum Abend hin wieder aufklart. Am Mittwoch setzt sich die freundlichere, aber spürbar kühlere Wetterlage fort. Etwas frischer bleibt es dabei in höheren Lagen am Deister und im Weserbergland.
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2: Ich bin Tanja Wagner. Kanzler Merkel.

0: Merz hat sich mit Blick auf die anstehenden Sozialreformen zuversichtlich geäußert und Erinnerungen an einen berühmten Satz seiner Vorgängerin Merkel geweckt. Wir schaffen das, sagte er beim CDU-Landesparteitag in Mecklenburg-Vorpommern.
1: Kanzler Merz zeigt sich überzeugt, die Koalition hat die Kraft für die notwendigen Reformen, trotz aller Unterschiede. Er sei sich sicher, dass Deutschland in relativ kurzer Zeit ganz anders aussehen könne und er brachte viele Beispiele wie einen Staat, den Unternehmer nicht als Last empfinden, sondern als Partner, mit digitalisierten Behördengängen. Deutschland könne ein weltweiter Vorreiter beim modernstem Klimaschutz werden, ein Land mit zuverlässig fahrenden Zügen und sicherer Energie. Ursula Winkler, Nachrichtenredaktion.
0: Deutschland hat neue Regeln zur Lohntransparenz nicht umgesetzt und verstößt gegen EU-Recht. Heute läuft eine Frist ab, bis zu der die EU-Staaten Zeit hatten, ihr nationales Recht anzupassen. Das Bundesfamilienministerium hatte mitgeteilt, das deutsche Recht soll erst in den kommenden Monaten angepasst werden. Frauen und Männer sollen für gleiche Arbeit das gleiche Gehalt bekommen. Beschäftigte sollen unter anderem Auskunft darüber erhalten, wie hoch das durchschnittliche Entgelt für vergleichbare Tätigkeiten ist, aufgeschlüsselt nach Geschlecht. Schwerere Verkehrsunfälle mit Einfluss von Cannabis am Steuer sollen bald in der amtlichen Statistik erfasst werden. Dies ermögliche eine Evaluierung der Auswirkungen auf die Verkehrssicherheit, heißt es in einem Gesetzentwurf des Bundesverkehrsministeriums. Hintergrund ist die seit 2024 geltende Legalisierung des Cannabiskonsums. Jetzt kann die WM kommen. Die deutsche Nationalmannschaft hat ihre Generalprobe gegen Mitgastgeber USA gewonnen. Das DFB-Team gewann in Chicago mit 2:1 durch Tore von Kai Havertz und Leroy Sané.
2: Die deutsche Mannschaft geht selbstbewusst in die WM mit 9 Siegen in Folge. In Chicago hat nicht alles geklappt, aber der Bundestrainer spricht von einem perfekten Test. Denn sein Team konnte sich schon mal gewöhnen an schwülheißes Wetter, den frühen Anstoß zur Mittagszeit, einen stumpfen Rasen und einen emotionalen Gegner. Julian Nagelsmann hat seine Stammelf wohl gefunden. Siegtorschütze Leroy Sané dürfte auch gegen Curaçao den verletzten Lennart Kahl ersetzen. Thomas Bremser, Redaktion.
3: 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Es liegen keine Meldungen vor. Gute und sichere Fahrt. Diese 8 Blitzer habt ihr uns zuletzt gemeldet. Auf der B209 in Hemsen-Gadesbünden, außerdem in Celle-Lachtehausen auf der Wittinger Straße Ecke Berkefeldweg, in Hannover auf der Hauptstraße in Wettbergen und in Burg auf dem Altenauer Weg, 140 Meter vor dem Restaurant. Weitere Blitzer stehen in Neustadt-Mardorf auf der Mardorfer Straße und in Uetze-Elze auf der Plockhorster Straße, in Mellendorf-Geilhof auf der Zeller Straße, 110 Meter vor der Feuerwehr und in Meize auf der Geilhofer Straße Ecke Hellwiesen. Alle weiteren Meldungen findet ihr wie immer auch auf der Mehrradio-Website und in unserer App. Kommt gut durch.
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1: Moin aus der Meerradio-Wetterredaktion. Im Moment melden Steinhude an der Uferpromenade und Heesen jeweils 15 Grad. In Wennigsen sind es ebenfalls 15 Grad und es regnet. Am Morgen startet der Tag in der Steinhuder Meerregion meist grau, örtlich auch noch mit einzelnen Schauern. Im Laufe des Vormittags lässt der Regen nach und später lockert es von Westen her mehr und mehr auf. Heute liegen die Werte bei etwa 14 bis 18 Grad. Morgen zeigt sich das Wetter deutlich freundlicher, mit längeren hellen Abschnitten und am Nachmittag warmen 20 bis 23 Grad. Am Dienstag ziehen zunächst Regen und Schauer durch, später sind wieder Auflockerungen dabei.

0: Zur Wochenmitte setzt sich dann wieder freundlicheres, aber spürbar kühleres Wetter durch. In höheren Lagen am Deister und im Weserbergland bleibt es etwas frischer.
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2: Ich bin Tanja Wagner. Frauen und Männer sollen für gleiche Arbeit das gleiche Gehalt bekommen. Dabei sollen neue EU-Regeln helfen. Aber Deutschland hat die Regeln zur Lohntransparenz bisher nicht umgesetzt und verstößt damit ab morgen gegen EU-Recht. Heute endet die Frist, bis zu der die EU-Staaten Zeit hatten, ihr nationales Recht anzupassen.
3: Bewerber sollen früh die Info bekommen, was das Einstiegsgehalt ist. Wer schon einen Job hat, soll erfahren können, was die Kollegen im Durchschnitt verdienen. Gruppiert nach Geschlecht, also nicht nach einzelnen Menschen. So sollen zum Beispiel Frauen erkennen, wenn Männer mit gleichen Aufgaben mehr verdienen. Und größere Arbeitgeber müssen künftig regelmäßig berichten, wie die Entgeltlücke zwischen Frauen und Männern ist. Die EU-Vorgaben sind damit strenger als das, was in Deutschland bisher gilt. Aus Brüssel an Christine Wenzel.
2: Deutschland, Frankreich und Großbritannien wollen die stockenden Verhandlungen um ein Ende des Ukraine-Kriegs wieder in Gang bringen. Kanzler Merz, Präsident Macron und Premierminister Starmer treffen sich dazu am Abend mit dem ukrainischen Präsidenten Selenskyj in London.
4: Das Angebot von Selenskyj an Putin für neue Gespräche wurde abgeblockt. Stattdessen gehen die Kämpfe mit großen Verlusten auf beiden Seiten weiter. Das könnte die Bereitschaft zu Verhandlungen erhöhen. Die Europäer wollen dann mit am Tisch sitzen. Zuletzt hatte Putin den früheren Bundeskanzler Schröder als europäischen Unterhändler ins Spiel gebracht und sich mit ihm diese Woche im Kreml getroffen. Auf deutscher Seite wird das als Provokation gesehen und nicht ernst genommen. Bevor es aber um mögliche Unterhändler geht, soll die inhaltliche Linie für Verhandlungen geklärt werden. Darum geht es heute bei den Gesprächen. Tine Klimach, Berlin.
2: Der Vorsprung der AfD im Vergleich zur Union ist in einer aktuellen Umfrage erneut größer geworden. Laut Bild steht die Partei bei 29% und damit 8 Punkte vor der Union, die im Vergleich zur Vorwoche leicht verliert. Keine Bewegung registrierten die Meinungsforscher bei den anderen Parteien. Die Werte von SPD, Grünen und Linken bleiben unverändert. FDP und BSW würden mit jeweils 3% den Einzug in den Bundestag verpassen. Die deutsche Fußballnationalmannschaft geht mit einem Erfolgserlebnis in das bevorstehende WM-Turnier. 8 Tage vor einem ersten Spiel gewann das Team von Bundestrainer Nagelsmann bei seiner WM-Generalprobe gegen Co-Gastgeber USA mit 2:1.
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0: Es liegen keine Meldungen vor. Gute und sichere Fahrt. Diese 8 Blitzer habt ihr uns zuletzt gemeldet. Auf der B209 in Hemsen-Gadesbünden und in Hannover-Wettbergen auf der Hauptstraße. Außerdem in Seelze-Harenberg auf der Hannoverschen Straße, in der Wedemark auf der Zellerstraße in Mellendorf-Geilhof, 110 Meter vor der Feuerwehr, und auf der Geilhofer Straße in Meize, Ecke Hellwiesen. Weitere Blitzer stehen in Celle-Lachtehausen, auf der Wittinger Straße, Ecke Berkefeldweg, sowie in Neustadt-Mardorf auf der Mardorfer Straße. Und in Hannover-Burg am Altenauer Weg, 140 Meter vor dem Restaurant. Alle weiteren Meldungen findet ihr wie immer auch auf der Mehrradio-Website und in unserer App. Kommt gut durch.
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ein. Hier ist mehr Radio. Einen schönen Sonntag euch jetzt um kurz nach acht beim Biss ins leckere Brötchen oder beim Fertigmachen für den Tag des offenen Hofes. Ne, gibt's ja natürlich immer noch in Gleidingen zum Beispiel heute bei der Obstbauernfamilie Hahne von 10 bis 18 Uhr. Aber auch andere Höfe machen heute mit. Also es lohnt sich mal hier und da ein bisschen rumzuschauen. Spannende Einblicke gibt's in die regionale Landwirtschaft bei uns in der Stein- oder Meerregion. Zudem gibt's in Holthorf ja auch noch den letzten Tag des Schützenfestes, auch in Wunsdorf. Ne? In Holthorf zum Beispiel ab 12 Uhr das große Bürgerfrühstück. Also es gibt auch heute wieder einiges zu erleben bei uns in der Region. Ich wünsche euch einen schönen Sonntag.

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0: In der eigenen Gemeinde mal über den Tellerrand schauen. Das wird in der Samtgemeinde Schwarmstedt jetzt gefördert. Nina Sonnenberg leitet die Tourismusregion Allerleinetal aus, also Rethem, Alden, Schwarmstedt, ist stellvertretende Geschäftsführung vom Tourismusverband. Und
2: das Regionalmagazin ist im Grunde für unsere Gäste, die hier vor Ort Urlaub machen, damit die wissen, was sie hier vor Ort alles erleben können. Neben den gängigen Sehenswürdigkeiten, wie zum Beispiel der Serengeti-Park, werden hier wöchentlich in der Hauptsaison aktuelle Events vorgestellt. Das Regionalmagazin ist aber auch für Einheimische.
0: Ja, ist natürlich praktisch. Dann gibt's auch mal ein paar Hinweise aus den Nachbargemeinden, aus den Samtgemeinden. Wie sieht's da aus? Ne? Was kann man da erleben? Was passiert da so? Ja, es gibt die neue wöchentliche Ausgabe vom Regionalmagazin seit dieser Woche online unter allerleinetal.de oder auf dem WhatsApp-Kanal der Tourismusregion Allerleinetal. Und wenn das alles noch nicht reicht, ne? Oder ich meine, ich sag mal so, eigentlich Pflicht obendrauf als Schmankerl, immer gern ans regionale Radio wenden. Das geht natürlich immer.
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1: Hallo, derzeit melden Bekedorf am Bahnhof 16 Grad, dazu ist es trüb. In Hilgermissen sind es 14 Grad. Zwischen Heide, Leine und Weser startet der Vormittag meist grau, teils auch mit etwas Regen. Im weiteren Verlauf bleibt es oft bewölkt, erst heute Abend lockert es von Westen her freundlicher auf. Dazu ist es heute eher mild, mit 14 bis 18 Grad. Morgen zeigt sich das Wetter deutlich freundlicher. Nach einem noch trüben Start gibt es zunehmend heitere Abschnitte. Am Morgen liegen die Werte um 11 Grad. Am Nachmittag wird es angenehm warm mit 23 Grad. Am Dienstag ziehen zunächst Schauer durch. Später sind wieder Auflockerungen dabei. Insgesamt wird es spürbar kühler. Am Mittwoch setzt sich das freundlichere Wetter fort bei weiter sinkenden Temperaturen. Etwas frischer bleibt es in höheren Lagen am Deister und im Weserbergland.
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3: Ich bin Tanja Wagner. Kanzler Merz hat sich mit Blick auf die anstehenden Sozialreformen zuversichtlich geäußert und Erinnerungen an einen berühmten Satz seiner Vorgängerin Merkel geweckt. Wir schaffen das, sagte er beim CDU-Landesparteitag in Mecklenburg-Vorpommern.
4: Kanzler Merz zeigt sich überzeugt, die Koalition hat die Kraft für die notwendigen Reformen, trotz aller Unterschiede. Er sei sich sicher, dass Deutschland in relativ kurzer Zeit ganz anders aussehen könne und er brachte viele Beispiele wie einen Staat, den Unternehmer nicht als Last empfinden, sondern als Partner, mit digitalisierten Behördengängen. Deutschland könne ein weltweiter Vorreiter beim modernsten Klimaschutz werden, ein Land mit zuverlässig fahrenden Zügen und sicherer Energie. Ursula Winkler, Nachrichtenredaktion.
3: Deutschland hat neue Regeln zur Lohntransparenz nicht umgesetzt und verstößt gegen EU-Recht. Heute läuft eine Frist ab, bis zu der die EU-Staaten Zeit hatten, ihr nationales Recht anzupassen. Das Bundesfamilienministerium hatte mitgeteilt, das deutsche Recht soll erst in den kommenden Monaten angepasst werden. Frauen und Männer sollen für gleiche Arbeit das gleiche Gehalt bekommen. Beschäftigte sollen unter anderem Auskunft darüber erhalten, wie hoch das durchschnittliche Entgelt für vergleichbare Tätigkeiten ist, aufgeschlüsselt nach Geschlecht. Schwerere Verkehrsunfälle mit Einfluss von Cannabis am Steuer sollen bald in der amtlichen Statistik erfasst werden. Dies ermögliche eine Evaluierung der Auswirkungen auf die Verkehrssicherheit, heißt es in einem Gesetzentwurf des Bundesverkehrsministeriums. Hintergrund ist die seit 2024 geltende Legalisierung des Cannabiskonsums. Jetzt kann die WM kommen. Die deutsche Nationalmannschaft hat ihre Generalprobe gegen Mitgastgeber USA gewonnen. Das DFB-Team gewann in Chicago mit 2:1 durch Tore von Kai Havertz und Leroy Sané.
5: Die deutsche Mannschaft geht selbstbewusst in die WM mit 9 Siegen in Folge. In Chicago hat nicht alles geklappt, aber der Bundestrainer spricht von einem perfekten Test. Denn sein Team konnte sich schon mal gewöhnen an schwülheißes Wetter, den frühen Anstoß zur Mittagszeit, einen stumpfen Rasen und einen emotionalen Gegner. Julian Nagelsmann hat seine Stammelf wohl gefunden. Siegtorschütze Leroy Sané dürfte auch gegen Curaçao den verletzten Lennart Kahl ersetzen. Thomas Bremser, Redaktion.
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1: Es liegen keine Meldungen vor. Gute und sichere Fahrt. Diese 8 Blitzer habt ihr uns zuletzt gemeldet. Auf der B209 in Hemsen-Gadesbünden, in Celle-Lachtehausen auf der Wittinger Straße Ecke Berkefeldweg, in Hannover-Burg am Altenauer Weg 140

0: Meter vor dem Restaurant und in Wettbergen auf der Hauptstraße. Weitere Blitzer stehen in Neustadt-Mardorf auf der Mardorfer Straße sowie in Seelze-Harenberg auf der Hannoverschen Straße. Dazu in Meize auf der Geilhofer Straße Ecke Hellwiesen und in Mellendorf-Geilhof auf der Zellerstraße 110 Meter vor der Feuerwehr. Alle weiteren Meldungen findet ihr wie immer auch auf der Mehrradio-Website und in unserer App. Kommt gut durch!
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0: ist mehr Radio und schönen Sonntag euch um kurz nach neun. Und natürlich gehören Haustiere zur Familie. Und deswegen machen wir uns natürlich auch Sorgen, wenn es ihnen nicht gut geht. Wir waren in dieser Woche bei Tierärztin Anne-Lena Kampe aus Neustadt und haben erstmal gefragt, was sind denn so typische Notfälle eigentlich?
1: Grundsätzlich gibt es natürlich einen großen Bereich mit Thema der Vergiftung, dass sie irgendwas aufnehmen, was sie eben eigentlich nicht aufnehmen dürfen. Dann haben wir natürlich auch oft, dass sie mit Bissverletzungen kommen, also gerade Katzen, die eben Freigänger sind oder Hunde, die mit anderen Hunden sich eben nicht so gut verstehen. Es kann aber auch mal einfach ein klassischer Durchfall sein, der zum Notfall wird, beispielsweise beim kleinen Welpen und natürlich auch so dramatische Sachen wie Unfälle oder irgendwas in der Richtung.
0: Ja, wenn jetzt was ist mit Hund oder Katze, was machen wir da als erstes?
1: Ganz oben steht auch Eigensicherung, weil Tiere, die sich in einer Ausnahmesituation befinden, eben auch anders reagieren können, als sie sonst sind. Also gerade ein Hund anleihen, gegebenenfalls vielleicht sogar auch einen kleinen Maulkorb oder ein Schnauzenband dran machen. Bei einer Katze ist das schon ein bisschen schwieriger, zugegebenermaßen. Aber auch da vielleicht versuchen, dass sie irgendwie nicht weglaufen kann zumindest. Und dann guckt man erstmal, ob man feststellen kann, was fehlt im Tier, ist es bei Bewusstsein, was kann ich vielleicht an äußeren Verletzungen schon sehen und dann eben auch relativ schnell den Tierarzt informieren.
0: Ja, wenn das Tier zum Beispiel verletzt ist, dann können wir doch auch bestimmt selber was machen.
1: Oder? Ruhe bewahren, erstmal versuchen, das sagt sich immer leichter, als es dann tatsächlich ist. Aber vom Verbandsmaterial eben und auch Desinfektion zum Beispiel, das kann man auch aus dem menschlichen Erste-Hilfe-Kasten nehmen, Handschuhe, sowas hat man ja immer dabei. Vielleicht auch mal eine Mullwinde, um Druckverband zu machen zum Beispiel. Das sind alles so Dinge, die man je nach Notfall natürlich dann eben auch machen kann.
0: Jetzt halt beim Gassi gehen zum Beispiel mit einem Hund natürlich nicht jeder einen Verbandskasten die ganze Zeit dabei. Das wäre auch ein bisschen lästig. Was kann denn zum Beispiel jeder Hundehalter neben den Kotbeuteln am besten immer mithaben?
1: Also ich finde tatsächlich mein liebstes Werkzeug sozusagen ist die Mullwinde, weil man damit wahnsinnig viel machen kann. Also man kann einen Druckverband zum Beispiel machen, man kann auch mal einen Pfotenverband machen, man kann auch einen Schnauzenband anlegen, wenn man jetzt Angst davor hat, dass der Hund tatsächlich doch mal schnappt. Man kann das abbinden, eine stark blutende Wunde zum Beispiel. Und die gibt es zu kaufen, einzeln verpackt in so einer Plastikfolie. Das ist ganz nett, weil da kann man die in der Hundetasche haben, ohne dass sie dann gleich so dreckig wird, wenn man da auch noch Leckerlis oder was auch immer drin hat.
0: Ja, auch nicht verkehrt. Ne? Bei Verletzungen und anderen Sachen natürlich immer aufs Allgemeinbefinden achten, sagt auch die Tierärztin hier. Das ist eigentlich wie bei Kind und Erwachsenen auch so. Ne? Da guckt man erstmal, wie es ist so insgesamt. Und wenn die Schleimhäute beispielsweise nicht so aussehen, wie sie aussehen sollten, dann ab zum Tierarzt.

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Geburtstag. Es ist ein großartiger Tag heute. Heute ist nämlich Tag des offenen Hofes rund ums Steinhuder Meer. Egal, ob ihr jetzt in Neustadt und Ponghagen unterwegs seid oder in Gleiding, überall machen Höfe ihre Türen auf, wenn denn überhaupt Türen vorhanden sind. Aber ihr wisst, es ist übertragen gemeint, ne? Da gibt's dann ein paar Sachen mal zu sehen, ein paar Sachen zu erfahren. Wie sieht denn zum Beispiel mal so ein Weizenkorn im Vergleich zu einem Gerstenkorn aus? Was kann man damit machen? Wie werden eigentlich Tiere so gehalten? Wie steht's denn dann auch drumherum um Verwertung, Futtermittel, alles Mögliche? Lohnt sich da vorbeizuschauen und die meisten Höfe, die bieten dann auch noch ein paar Leckereien an. Also ich wünsche euch einen schönen Sonntag. Heute auf Tour zu sein, das lohnt sich auf jeden Fall.

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1: Hallo, Landesbergen beim Kraftwerk, Mellendorf und Meißendorf melden jeweils 16 Grad, dazu ist es verbreitet trüb. Am Vormittag bleibt es meist grau und stellenweise noch nass. Später am Tag lockert es etwas auf, dazu weht weiter ein spürbarer Wind und in der Steinhuder Meerregion wird es mit 14 bis 19 Grad nur mäßig mild. Etwas frischer bleibt es heute in den höheren Lagen am Deister und im Weserbergland. In der Nacht lässt der Wind etwas nach. Morgen startet es freundlich, tagsüber wird es verbreitet warm mit 11 Grad am Morgen und bis 24 Grad am Nachmittag. Am Dienstag zeigt sich das Wetter wieder heller, insgesamt aber spürbar kühler. Am Mittwoch setzt sich der freundliche Eindruck fort, dabei wird es noch etwas frischer.
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2: Ich bin Tanja Wagner. Deutschland hat 55 Welterbestätten. Sie stehen heute im Mittelpunkt. Die Präsidentin der deutschen UNESCO-Kommission Böhmer ruft zum Schutz und Erhalt bedeutender Kulturstätten auf. Weltweit geraten Welterbestätten durch Kriege, Klimawandel und andere Gefährdungen immer stärker unter Druck, sagte Böhmer anlässlich des UNESCO-Welterbetags der deutschen Presseagentur. Weltweit gibt es mehr als 1200 Welterbestätten. In Deutschland gehören das Wattenmeer, der Kölner Dom und das Augsburger Wassermanagement. System dazu. Frauen und Männer sollen für gleiche Arbeit das gleiche Gehalt bekommen. Dabei sollen neue EU-Regeln helfen. Aber Deutschland hat die Regeln zur Lohntransparenz nicht umgesetzt und verstößt damit ab morgen gegen EU-Recht.
3: Deutschland hat auch schon angekündigt, dass die Regeln in den nächsten Monaten angepasst werden sollen. Mit möglichst wenig Bürokratie. Was sich dann ändern soll? Bewerber sollen früh die Info bekommen, was das Einstiegsgehalt ist. Wer schon einen Job hat, soll erfahren können, was die Kollegen im Durchschnitt verdienen. Gruppiert nach Geschlecht, also nicht nach einzelnen Menschen. So sollen zum Beispiel Frauen erkennen, wenn Männer mit gleichen Aufgaben mehr verdienen. Und größere Arbeitgeber müssen künftig regelmäßig berichten, wie die Entgeltlücke zwischen Frauen und Männern ist. Ann-Christine Wenzel, Brüssel.
2: Eine wichtige Stromleitung am Atomkraftwerk Saporischschja in der Ukraine funktioniert wieder. Nach 15 Stunden Stromausfall sei die externe Versorgung von Europas größtem Kernkraftwerk wiederhergestellt worden, teilte die internationale Atomenergiebehörde auf der Plattform X mit. Zuvor musste die Anlage laut IAEA zur Kühlung ihrer 6 abgeschalteten Reaktoren

0: auf Notstrom-Dieselgeneratoren zurückgreifen. Die DFB-Elf hat nach der erfolgreichen WM-Generalprobe heute frei. Die Spieler können den freien Sonntag in Chicago verbummeln oder das Trainingszentrum der Bulls Basketballstars besichtigen. Trainer Nagelsmann will dagegen den 2:1-Sieg über die USA analysieren und seinen Flugzeugschnupfen in den Griff bekommen.
1: Ja, ich fand es einen perfekten Test für uns von den Witterungsbedingungen vom Gegner, die emotional spielen. Ich finde, wir hatten eine sehr gute Anfangsphase wieder. Die ersten 15 Minuten waren wieder sehr, sehr gut. Ich finde, da müssen wir einfach mal auch ein Tor draus machen aus so einer Überlegenheit. Dann wird es offener. Ja, insgesamt bin ich zufrieden. Wir haben jetzt neunmal in Folge gewonnen. Das musst du auch erstmal machen.
0: Morgen fliegt die Mannschaft weiter in ihr WM-Quartier.
2: Verkehr. Es liegen keine Meldungen vor. Gute und sichere Fahrt. Diese 8 Blitzer habt ihr uns zuletzt gemeldet. Auf der B209 in Hemsen-Gardesbünden. In Celle-Lachtehausen auf der Wittinger Straße Ecke Berkefeldweg. In Hannover auf der Hauptstraße in Wettbergen und am Altenauer Weg in Burg, 140 Meter vor dem Restaurant. Außerdem in Isernhagen-Altwarmbüchen auf der Botfelder Straße, in Neustadt-Mardorf auf der Mardorfer Straße und in Uetze-Elze auf der Plockhorster Straße. Dazu in Meize auf der Geilhofer Straße Ecke Hellwiesen. Alle weiteren Meldungen findet ihr wie immer auch auf der Mehrradio-Website und in unserer App. Kommt gut durch.
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4: Die Individualität meines Kindes, das ist der Titel eines Themenabends morgen hier in Neustadt. Wir sagen euch gleich, was dahinter steckt. Die Sommerferien stehen vor der Tür. Worauf ihr achten solltet, wenn ihr trotz knapper Kasse in den Urlaub fahren möchtet, auch das hört ihr bei uns. Einen schönen Sonntag zusammen.
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1: Kinder zu erziehen, das ist gerade heute kein Zuckerschlecken. Und ein Grundrezept für eine gute Erziehung, das gibt es auch nicht. Denn jedes Kind ist anders. Die Individualität des Kindes ist der Titel eines Abends für Eltern von Kindern von 0 bis 3 Jahren. Julia Cross ist Erzieherin und stellvertretende Leiterin eines Familienzentrums in Lehrte. Bei ihrer Arbeit ist ihr eins wichtig.
2: Es geht mir einfach darum, vor allem auch in der Arbeit mit Eltern darauf zu schauen und die Eltern und alle Fachkräfte zu sensibilisieren, dass Kinder keine Checklisten sind. Kinder sind individuell mit verschiedenen Bedürfnissen, mit verschiedenen Charaktereigenschaften. Sie bringen Unterschiedliches einfach mit und man kann sie nicht in Schubladen stecken. Und darum geht es mir.
1: Auf Kinder prasseln immer mehr Einflüsse ein. Die kommen aus ganz unterschiedlichen Richtungen.
2: Die Einflüsse sind ganz unterschiedlich. Das können familiäre Umstände sein, das sind Kita-Zeiten, es ist die Kita, was ist dort für Gegebenheiten. Und das ist super vielschichtig und komplex. Und da einfach nicht den Fokus zu verlieren für die Kinder ist manchmal gar nicht so einfach. Gerade im Alltag, wenn es vollgepackt ist mit Arbeit, mit Verpflichtungen, mit To-Do-Listen. Das sind einfach so viele Punkte, die es manchmal einfach erschweren, auch einfach individuell auf Kinder zu schauen.
1: Julia Cross macht ihren Job bereits seit 10 Jahren. Sie nimmt auch Veränderungen wahr, die Einflüsse auf die Entwicklung der Kinder haben.
2: Die Lage in der Welt, das ist zunehmend belastender für Familien und auch für Kinder. Die Familien sind verunsichert und gerade wenn man die politischen Themen aus der Zeitung, Presse, wie auch immer mitbekommt, das verunsichert Familien. Denn Familien haben es meiner Meinung nach schon ziemlich schwer hier in der Gesellschaft.
1: Und von familienfreundlich sind wir hier weit entfernt.
2: Es ist nicht so familienfreundlich, wie man manchmal denkt. Familie und Beruf zu vereinbaren, das ist auch ein ganz großes Thema. Wir haben auch in der Pädagogik, wir haben Personalmangel. Wir haben oft verkürzte Betreuungszeiten. Ja, und damit geht ja auch nun mal ein finanzieller Druck der Familien einher. Wie kann ich meine Arbeitszeit vollständig ableisten und wie kriege ich meine Kinder betreut oder mein Kind?
1: Zu all diesen und weitaus mehr Themen findet morgen Abend im Haus an der Kirche ein Themenabend statt.
2: Es wird natürlich fachliche Impulse geben, aber auch Raum für Austausch, eigene Gedanken. Mir ist es wichtig, dass Eltern ins Nachdenken kommen. Wer ist mein Kind eigentlich? Was braucht es und was brauche ich als Mutter oder Vater? Und wie kann ich mein Kind gut begleiten? Wie finden wir für uns als Familie auch einen individuellen Weg? Manchmal ist es nicht leicht, bei sich zu bleiben und ist auch schnell gerne mal bei anderen und vergleicht sich. Oh, dieses Kind kann das oder diese Familie kriegt es besser geschafft, aber jeder gibt hier sein Bestes.
1: Familienberaterin Julia Cross, die Individualität meines Kindes heißt ein Themenabend im Haus an der Kirche in Neustadt morgen um 19 Uhr.
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1: Ist euch das auch schon aufgefallen? Es gibt immer weniger Altkleidercontainer. Denn um diese Container drumherum entwickeln sich immer mehr Müllhalden. Sie verschwinden also, die Container, aus vielen niedersächsischen Städten. Und die Secondhand-Läden leiden darunter. Das DRK in Hannover hat zum Beispiel all seine 520 Container abgebaut. Beim DRK-Shop in Hannover-Roderbruch sorgt das allerdings für Schwierigkeiten, sagt die Leiterin Maria Heidmüller-Schulze.
2: Das größte Problem ist jetzt in letzter Zeit, außerhalb der Geschäftszeiten legen die das uns heimlich vor die Tür, ohne dass es jemand sieht. Und dann plündern sie und nehmen die besten Sachen raus und das andere können wir sehen, wie wir damit fertig werden. Das ist der ganz große Nachteil und da muss irgendwas passieren.
1: Das Problem, dadurch, dass in den Beuteln dreckige oder kaputte Kleidung steckt, muss oft alles entsorgt werden. Eine Aufgabe, die das Team nicht stemmen kann. Es geht ja im Laden schließlich darum, gut erhaltene Kleidung günstig weiterzugeben und nicht Müll zu sortieren, sagt sie.
2: Wo sollen wir mit diesen älteren Sachen alles hin? Wir haben keine Möglichkeit. Das heißt, wir sollen in Hausmüll. Aber ich kann doch nicht, wir arbeiten hier alle ehrenamtlich, ohne Entgelt. Die Ehrenamtlichen können nicht, sagen wir mal, die Altkleidersäcke mit nach Hause nehmen. Das geht nicht.
1: Auch die Mitarbeiterin Heike Vollmer ist ratlos. Sie wünscht sich mehr Unterstützung.
3: Man kann auch nicht jede Woche mit irgendwelchen Autos zum Wertstoffhof fahren. Denn dort wird es zumindest angenommen, aber das ist doch nicht unsere Aufgabe. Das müssen dann die machen, die verantwortlich sind. In dem Fall ist es jetzt Deutsche Rote Kreuz, die dann tatsächlich sich darum kümmern müssen.
1: Viele Secondhand-Läden stehen damit vor großen Problemen. Deren Leben wäre deutlich leichter, wenn online geschaut wird, welche Läden in der Nähe Kleidung annehmen und ansonsten stark verschmutzte oder kaputte Sachen einfach gleich selbst wegschmeißen.

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1: Warum dürfen Evangelische und Katholische nicht gemeinsam Abendmahl feiern? Was sind die Hintergründe und welche Möglichkeiten gibt es trotzdem? Das ist die Frage, um die es jetzt geht. Und Markus Grieger, der hat dazu recherchiert.
2: Zusammen mit Theologe Professor Dr. Wolfgang Reinbold aus Hannover. In diesem Thema ist ja schon eine ganze Weile viel Musik drin.
3: Es hat zwar in letzter Zeit eine Reihe von Stellungnahmen und Texten gegeben, die dazu aufgerufen haben, diese Trennung zu überwinden. Die sind allerdings alle nicht erfolgreich gewesen. Also wenn Sie in das katholische Kirchenrecht hineinschauen, dann heißt es dort bis heute, dass katholische Spender die Sakramente erlaubt nur katholischen Gläubigen spenden dürfen, also nicht evangelischen. Und das heißt, wenn Sie als Evangelischer etwa eine katholische Frau heiraten, können Sie nicht mit ihr gemeinsam zum Abendmahl gehen, jedenfalls dann nicht, wenn Sie sich an die Regeln der katholischen Kirche halten.
2: Und wenn nicht?
3: Wenn nicht, können Sie in den evangelischen Gottesdienst gehen, da ist es erlaubt, weil die Protestanten sagen, herzlich willkommen auch für Katholiken. Oder Sie suchen sich einen katholischen Pfarrer, der die Regeln zwar kennt, aber sie nicht ganz genau auslegt. Auch das gibt es.
2: Warum ist denn die offizielle Lehre so streng?
3: Dahinter steckt die Lehre von der Kirche. Die römische Kirche sagt, nur wir sind wahrhaft Kirche, weil wir die apostolische Sukzession haben, also die Folge der Bischöfe bis zurück auf Petrus, den ersten Papst, wie man sagt. Und die Protestanten, die Evangelischen, die haben das nicht. Und deshalb sind sie nicht Kirche, sondern nur eine kirchliche Gemeinschaft.
2: Ein Thema, das sicherlich auch noch weiter diskutiert wird.

0: Einen Kurztrip auf Pump, einen Sommerurlaub auf Kredit oder lieber nichts davon? Einige Reiseveranstalter bieten an, den Urlaub auf Raten zu bezahlen. Davon hält aber Diakonie-Schuldnerberater Wilhelm Leising aus Stadthagen nichts.
1: Ich meine, da muss man sich auch darüber im Klaren sein, dass dann die Bank auch mitverdient, dass dann der Urlaub ja nochmal teurer wird, als er schon ist. Ich persönlich würde das nicht machen.
0: Ist das Geld in diesem Jahr zu knapp für eine gemeinsame Reise, gibt es Alternativen, damit die Kinder trotzdem etwas in den Ferien erleben können, sagt er.
1: Ich würde lieber, wie das vielleicht auch viele machen, über Rücklagen dann nachschauen, was ist möglich und was ist nicht möglich. Und wenn es dies Jahr nicht gehen würde, vielleicht gehen dann nur die Kinder in die Freizeit. Mit den Kirchen beispielsweise gibt es da ja auch sehr schöne Urlaubsangebote. Und dann im übernächsten Jahr das zu machen.
0: Ein weiteres Schuldenrisiko während der Urlaubsreise kann die Kartenzahlung sein, warnt der Experte.
1: Für Menschen, die da wenig Kontrolle haben und Selbstkontrolle, ist es wichtig, dass diese Bargeldscheine haben oder Geldscheine, weil davon sich zu trennen ist deutlich schwieriger, als mit der Karte zu bezahlen.
0: Der Dispo-Kredit wird auch gerne mal genutzt, um sich einen Urlaub zu leisten. Wenn das Minus auf dem Konto länger bleibt als die Sommerbräune, dann kann das schon mal Sinn ergeben, mit einer Schuldnerberatung zu sprechen, sagt Wilhelm Leising. Und die gibt's in ganz Niedersachsen.
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0: ich mache manchmal Sachen nur, weil ich sie eigentlich immer so mache. Kennt ihr das auch? Aber dann kann es ja auch mal ganz gut tun, genau das zu ändern. Dazu die Sonntagsgedanken von Superintendent Rainer Müller-Jüdicke.
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0: Und auch dieser gemeinsame Sonntagmorgen geht vorbei. Ihr könnt aber gerne nochmal alles nachhören und zwar auf mehrradio.de. Ich habe hier noch den Spruch für euren Sonntag und der stammt heute von dem spanischen Dichter Federico García Lorca. Je weniger Dinge man auf Erden wichtig nimmt, desto näher kommt man den wirklich wichtigen Dingen. Genießt euren Sonntag.
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1: Schönen Vormittag aus der Meerradio-Wetterredaktion. Im Moment melden Borkelow und Letter jeweils 15 Grad. In Borkelow ist es trüb. Nienhagen meldet 16 Grad. Der Vormittag zwischen Heide, Leine und Weser bleibt meist grau und bedeckt. Im weiteren Verlauf lockert es aber mehr und mehr auf. Dazu weht zeitweise ein spürbarer Wind. In der Steinhuder Meerregion wird es heute insgesamt nur mäßig warm, mit etwa 14 bis 19 Grad. Morgen zeigt sich das Wetter dann deutlich freundlicher. Nach frischem Start wird es tagsüber verbreitet heiter. Die Höchstwerte steigen auf 24 Grad. Am Dienstag bleibt es zwar freundlich, die Luft wird aber spürbar kühler. Am Mittwoch setzt sich der freundliche, aber etwas frischere Trend fort. In höheren Lagen am Deister und im Weserbergland bleibt es dabei meist etwas kühler.
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3: Ich bin Tanja Wagner. Bis zur Sommerpause will die schwarz-rote Koalition grundlegende Reformen auf den Weg bringen. Auch die Rente ist Thema. Der Deutsche Gewerkschaftsbund sei dafür, dass es eine verpflichtende betriebliche Alterssicherung für alle gibt, sagte die Vorsitzende Fahimi dem Redaktionsnetzwerk Deutschland. Diese Altersversorgung müsse zusätzlich zur gesetzlichen Rente kommen. Wie sie im Detail bezahlt werden soll, ließ Fahimi offen. Klar sei aber, die betriebliche Altersvorsorge dürfe nicht einseitig zulasten der Arbeitnehmer gehen. Die späten Anstoßzeiten der bevorstehenden Fußball-WM dämpfen das Geschäft von Kneipen und Biergärten. Nach einer Auswertung des Instituts der deutschen Wirtschaft machen sie deshalb weniger Umsatz.
4: Mit gut 67 Millionen Euro an zusätzlichen Einnahmen kann die deutsche Gastronomie durch die WM rechnen, heißt es vom DIW. Würden alle Spiele um 19 Uhr statt teilweise mitten in der Nacht beginnen, wären es 103 Millionen. Wegen der späten Anstoßzeiten schauen vermutlich mehr Fans zu Hause am Fernseher anstatt in Kneipen oder Bars. Davon geht auch der Deutsche Brauerbund aus und das trotz gelockerter Lärmschutzregeln. Julian Degler, Berlin.
3: Deutschland, Frankreich und Großbritannien wollen die stockenden Bemühungen um ein Ende des Ukraine-Kriegs wieder in Gang bringen. Kanzler Merz, Präsident Macron und Premierminister Starmer treffen sich am Abend mit dem ukrainischen Präsidenten Zelensky in London, um die Chancen für neue Verhandlungen mit Russland auszuloten. Putin hatte zuletzt ein Treffen mit Zelensky abgelehnt. Die meisten Menschen sind offenbar deutlich kooperativer als gedacht. Das zeigt eine neue Studie der Universitäten Bonn und Frankfurt. Demnach unterschätzen viele die Hilfsbereitschaft ihrer Mitmenschen. Besonders stark ist dieser Effekt in Deutschland.
5: Für die Studie sollten die Teilnehmer einschätzen, wie sich ein völlig fremder Mensch entscheiden würde. Dabei lagen viele daneben. Sie trauten anderen deutlich weniger Gemeinsinn zu, als tatsächlich vorhanden war. Weltweit waren knapp 7 von 10 Menschen bereit, für ein gemeinsames Ziel auf eigenes Geld zu verzichten. Viele hatten aber nur mit etwa jedem zweiten gerechnet. Das ist laut den Forschern ein Problem, denn wer andere als egoistischer hält, als sie sind, macht es am Ende schwerer, gemeinsam etwas zu erreichen. Zoe Tassovali, Redaktion.
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1: Die Polizei meldet derzeit keine Verkehrsbehinderungen rund ums Steinhuder Meer. Diese 8 Blitzer habt ihr uns zuletzt gemeldet. Auf der B209 in Hemsen-Gardesbünden. In Celle-Lachtehausen auf der Wittinger Straße Ecke Berkefeldweg. In Hannover auf der Hauptstraße in Wettbergen und am Altenauer Weg in Burg, 140 Meter vor dem Restaurant. Außerdem in Isernhagen-Altwarmbüchen auf der Botfelder Straße, in Neustadt-Mardorf auf der Mardorfer Straße und in Uetze-Elze auf der Plockhorster Straße. Dazu in Meize auf der Geilhofer Straße Ecke Hellwiesen. Alle weiteren Meldungen findet ihr wie immer auch auf der Meerradio-Website und in unserer App. Kommt gut durch.
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Anlauf starten wir den Endspurt. Das Wochenende neigt sich dem Ende. Hier ist Mehrradio am Sonntag. Wir machen uns eine gute Zeit. Jetzt mit Rehab All My Life. Ich bin's, René Oliver. Ich grüße euch. All my life.

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0: Es ist einfach nur schön. Wenn sie scheint, klar, die Sonne. Hier ist mehr Radio am Sonntag. Außer natürlich, man sitzt im Auto und die Sonne knallt einen ins Gesicht und dann sind womöglich auch noch die Scheiben dreckig. Furchtbar. Laut ADAC kann tiefstehende Sonne beim Fahren sogar gefährlicher sein als Nebel. Marlin, wunderlich. Was hilft denn, wenn man plötzlich kaum noch was sehen kann?
1: Du hast gerade schon die verschmierte Scheibe erwähnt. Das sollte man unbedingt vermeiden. Und deshalb Scheibenwischer in Schuss halten und auch das Wischwasser regelmäßig auffüllen. Und gut ist es natürlich, wenn man die Sonnenbrille einfach im Auto hat. Und auch die sollte sauber sein. Man kann auch die Sonnenblende runterklappen und wichtig ist auch die Sitzposition. Manchmal hilft es schon, den Sitz einfach höher zu stellen.
0: Ja, sind gute Tipps. Aber was ist, wenn das alles nichts bringt?
1: Wenn man wirklich gar nichts sieht, dann sollte man tatsächlich lieber bei der nächsten guten Möglichkeit halten und warten, bis der Sonnenstand sich verändert. Außerdem vorausschauend fahren, das Tempo drosseln und eventuell das Abblendlicht einschalten, das erhöht auch immer die Sicherheit.
0: Ja, gibt es denn Situationen, in denen man besonders aufpassen muss?
1: Ganz klar, wenn man aus einem Tunnel rausfährt. Da kann einen das helle Licht dann ganz schön überraschen und das Auge, das muss sich ja auch erstmal anpassen. Und auch in Kurven und überall, wo die Sicht begrenzt ist und man vielleicht auch selbst schnell übersehen wird, da ist ganz besondere Vorsicht geboten.
0: Ja, und am besten natürlich Sonnenbrille ins Auto packen, dann kann auch bei tiefstehender Sonne eigentlich kaum was schiefgehen. Hier ist mehr Radio Sonntag. Hi!
2: Hey.

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1: Moin aus der Meerradio Wetterredaktion. Derzeit melden Esperke bei Schafstall, Gärten und Wattlingen 16, 17 und 15 Grad. Dazu ist es überall trocken und trüb. Zwischen Heide, Leine und Weser bleibt es gegen Mittag meist grau und leicht nass. Im weiteren Verlauf lockert es aber nach und nach auf. Dazu weht teils noch ein spürbarer Wind. In der kommenden Nacht lässt der Wind nach. Morgen startet der Tag noch frisch mit 11 bis 13 Grad und wird dann freundlich mit längeren sonnigen Abschnitten. Am Dienstag zeigt sich das Wetter zunächst ebenfalls freundlich. Später sind einzelne Schauer möglich und die Luft fühlt sich schon wieder deutlich kühler an. Am Mittwoch setzt sich der kühlere Trend fort. Bei viel Sonne liegen die Höchstwerte bei 15 bis 17 Grad. Etwas kühler bleibt es dabei in höheren Lagen am Deister und im Weserbergland.
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2: Ich bin Tanja Wagner. Deutschland hat 55 Welterbestätten. Sie stehen heute im Mittelpunkt. Die Präsidentin der deutschen UNESCO-Kommission Böhmer ruft zum Schutz und Erhalt bedeutender Kulturstätten auf. Weltweit geraten Welterbestätten durch Kriege, Klimawandel und andere Gefährdungen immer stärker unter Druck, sagte Böhmer anlässlich des UNESCO-Welterbetags der deutschen Presseagentur. Weltweit gibt es mehr als 1200 Welterbestätten. In Deutschland gehören das Wattenmeer, der Kölner Dom und das Augsburger Wassermanagement. System dazu. Frauen und Männer sollen für gleiche Arbeit das gleiche Gehalt bekommen. Dabei sollen neue EU-Regeln helfen. Aber Deutschland hat die Regeln zur Lohntransparenz nicht umgesetzt und verstößt damit ab morgen gegen EU-Recht.
3: Deutschland hat auch schon angekündigt, dass die Regeln in den nächsten Monaten angepasst werden sollen. Mit möglichst wenig Bürokratie. Was sich dann ändern soll? Bewerber sollen früh die Info bekommen, was das Einstiegsgehalt ist. Wer schon einen Job hat, soll erfahren können, was die Kollegen im Durchschnitt verdienen. Gruppiert nach Geschlecht, also nicht nach einzelnen Menschen. So sollen zum Beispiel Frauen erkennen, wenn Männer mit gleichen Aufgaben mehr verdienen. Und größere Arbeitgeber müssen künftig regelmäßig berichten, wie die Entgeltlücke zwischen Frauen und Männern ist. Ann-Christine Wenzel, Brüssel.
2: Eine wichtige Stromleitung am Atomkraftwerk Saporischschja in der Ukraine funktioniert wieder. Nach 15 Stunden Stromausfall sei die externe Versorgung von Europas größtem Kernkraftwerk wiederhergestellt worden, teilte die internationale Atomenergiebehörde auf der Plattform X mit. Zuvor musste die Anlage laut IAEA zur Kühlung ihrer 6 abgeschalteten Reaktoren auf Notstrom-Dieselgeneratoren zurückgreifen. Die DFB-Elf hat nach der erfolgreichen WM-Generalprobe heute frei. Die Spieler können den freien Sonntag in Chicago verbummeln oder das Trainingszentrum der Bulls Basketballstars besichtigen. Trainer Nagelsmann will dagegen den 2:1-Sieg über die USA analysieren und seinen Flugzeugschnupfen in den Griff bekommen.
4: Ja, ich fand es einen perfekten Test für uns von den Witterungsbedingungen vom Gegner, die emotional spielen. Ich finde, wir hatten eine sehr gute Anfangsphase wieder. Die ersten 15 Minuten waren wieder sehr, sehr gut. Ich finde, da müssen wir einfach mal auch ein Tor draus machen aus so einer Überlegenheit. Dann wird es offener. Ja, insgesamt bin ich zufrieden. Wir haben jetzt 9-mal in Folge gewonnen. Das musst du auch erstmal machen.
2: Morgen fliegt die Mannschaft weiter in ihr WM-Quartier.
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1: Ihr habt freie Fahrt. Derzeit gibt es keine Verkehrsbehinderungen in der Steinhuder Meerregion. Und hier die Blitzer für die Steinhuder Meerregion. Auf der B209 in Hemsen-Gadesbünden. In Hannover am Altenauer Weg in Burg, 140 Meter vor dem Restaurant. Und außerdem auf der Hauptstraße in Wettbergen. Weitere Blitzer stehen auf der Botfelder Straße in Isernhagen-Altwarmbüchen und auf der Mardorfer Straße in Neustadt-Mardorf. Dazu wird in Celle-Lachtehausen auf der Wittinger Straße an der Ecke Berkefeldweg kontrolliert. In Mellendorf-Geilhof auf der Zeller Straße, 110 Meter vor der Feuerwehr, und auch in Meize auf der Geilhofer Straße an der Ecke Hellwiesen. Die aktuelle Verkehrslage gibt es für euch auch jederzeit online auf der Meerradio-Website und in unserer App. Gute Fahrt!

0: froh. Hier ist mehr Radio am Sonntag für euch. Die Fußball-Weltmeisterschaft. Ja, wird in den nächsten Wochen zwar viele Bildschirme dominieren, aber auch die Streamingdienste haben jetzt im Juni wieder einiges zu bieten. Von der neuen Staffel von The Bear bis zu spannenden Serien und Filmen ist nun wirklich alles dabei. Kollege Thomas Bremse hat für uns die Highlights des Monats.
1: Wenn ich so die Dokus immer sehe, ist immer so dasselbe. Habe ich so den Eindruck, das ist immer so ein bisschen langweilig, sag ich mal.
2: Lukas Podolski ist eine Ikone, nicht nur in Köln. Seit dem Sommermärchen hat er sich in die Herzen der deutschen Fußballfans gespielt, auch mit seinen lockeren Sprüchen.
3: 80% von euch und ich krauen sich auch mal an den Eiern und daher ist alles gut.
2: Die Netflix-Doku Poldi zeigt ihn vor allem privat, beim Karneval, Sumo-Ringen, aber auch in seiner vermeintlich letzten Saison als Profi.
4: Ihr seid gerade dabei, so ein Lebensabschnitt, was ihm sehr schwer fällt, mitzuerleben.
2: Ehefrau Monika gibt ihr erstes Interview in Poldi. Und den nackten Hintern vom Poldi gibt's auch zu sehen.
5: Wenn man die Hosen runterlässt, dann muss man die runterlassen.
6: Sie sind der neue Anwalt?
7: Der bin ich. Daniel Blanchflower.
2: In Office Romance trifft die taffe Geschäftsfrau Jackie auf den neuen Firmenanwalt und verliebt sich in ihn.
8: Dinner?
6: Wie war das?
8: Vergessen Sie's. Entschuldigung.
6: Essen wir zusammen?
8: Ja.
2: Das Problem sind ihre eigenen Büroregeln. Wer eine Beziehung im Kollegium eingeht, fliegt raus. Wie die beiden Turteltauben das regeln, sehen wir in Office Romance mit Jennifer Lopez auf Netflix.
9: Im Büro wird nicht rumgemacht.
10: Im Büro niemals.
11: Der größte Popstar des Planeten.
12: Starke Anmoderation.
2: Die zweiteilige Doku Becoming Taylor Swift beleuchtet den Aufstieg einer jungen Country-Sängerin zum Weltstar.
13: Sie ist blond, reich, weiß. Und genau das wird ihr angekreidet.
2: Schnell kommen die Neider und Kritiker.
13: Plötzlich ist sie eine Lügnerin, die Leute manipuliert.
2: Vor 10 Jahren zieht sich Taylor Swift zurück und kommt noch stärker wieder. Warum sie so erfolgreich wurde, zeigt Becoming Taylor Swift. Ab dem 8. in der ZDF-Mediathek.
13: Sie ist die mächtigste Musikerin der Welt.

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1: Hallo, momentan messen wir in Nordröber und Elze in der Wedemark 15 Grad, in Eistrup bei der Zuckerfabrik sind es 16 Grad, verbreitet ist es trüb.

0: grundlegende Reformen auf den Weg bringen. Auch die Rente ist Thema. Der Deutsche Gewerkschaftsbund sei dafür, dass es eine verpflichtende betriebliche Alterssicherung für alle gibt, sagte die Vorsitzende Fahimi dem Redaktionsnetzwerk Deutschland. Diese Altersversorgung müsse zusätzlich zur gesetzlichen Rente kommen. Wie sie im Detail bezahlt werden soll, ließ Fahimi offen. Klar sei aber, die betriebliche Altersvorsorge dürfe nicht einseitig zulasten der Arbeitnehmer gehen. Die späten Anstoßzeiten der bevorstehenden Fußball-WM dämpfen das Geschäft von Kneipen und Biergärten. Nach einer Auswertung des Instituts der deutschen Wirtschaft machen sie deshalb weniger Umsatz.
1: Mit gut 67 Millionen Euro an zusätzlichen Einnahmen kann die deutsche Gastronomie durch die WM rechnen, heißt es vom DIW. Würden alle Spiele um 19 Uhr statt teilweise mitten in der Nacht beginnen, wären es 103 Millionen. Wegen der späten Anstoßzeiten schauen vermutlich mehr Fans zu Hause am Fernseher anstatt in Kneipen oder Bars. Davon geht auch der Deutsche Brauerbund aus und das trotz gelockerter Lärmschutzregeln. Julian Degler, Berlin.
0: Deutschland, Frankreich und Großbritannien wollen die stockenden Bemühungen um ein Ende des Ukraine-Kriegs wieder in Gang bringen. Kanzler Merz, Präsident Macron und Premierminister Starmer treffen sich am Abend mit dem ukrainischen Präsidenten Zelensky in London, um die Chancen für neue Verhandlungen mit Russland auszuloten. Putin hatte zuletzt ein Treffen mit Zelensky abgelehnt. Die meisten Menschen sind offenbar deutlich kooperativer als gedacht. Das zeigt eine neue Studie der Universitäten Bonn und Frankfurt. Demnach unterschätzen viele die Hilfsbereitschaft ihrer Mitmenschen. Besonders stark ist dieser Effekt in Deutschland.
2: Für die Studie sollten die Teilnehmer einschätzen, wie sich ein völlig fremder Mensch entscheiden würde. Dabei lagen viele daneben. Sie trauten anderen deutlich weniger Gemeinsinn zu, als tatsächlich vorhanden war. Weltweit waren knapp 7 von 10 Menschen bereit, für ein gemeinsames Ziel auf eigenes Geld zu verzichten. Viele hatten aber nur mit etwa jedem zweiten gerechnet. Das ist laut den Forschern ein Problem, denn wer andere als egoistischer hält, als sie sind, macht es am Ende schwerer, gemeinsam etwas zu erreichen. Zoe Tassovali, Redaktion.
3: 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Vorsicht auf der A37 Messe Richtung Burgdorf. Zwischen Kreuz Hannover Buchholz und Kreuz Hannover Kirchhorst befindet sich auf dem linken Fahrstreifen eine ungesicherte Unfallstelle. Und hier die Blitzer für die Steinhuder Meerregion. Auf der B209 in Hemsen-Gadesbünden und auf der B6 in Hannover-Ricklingen. Außerdem in Isernhagen, Altwarmbüchen auf der Botfelder Straße sowie in Hannover-Wettbergen auf der Hauptstraße. In Hannover-Burg steht ein Blitzer am Altenauer Weg, 140 Meter vor dem Restaurant. Weitere Blitzer gibt es in Neustadt-Mardorf auf der Mardorfer Straße, in Meize auf der Geilhofer Straße Ecke Hellwiesen und in Mellendorf-Geilhof auf der Zellerstraße, 110 Meter vor der Feuerwehr. 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

0: über den Tellerrand schauen, ja, wird jetzt in der Samtgemeinde Schwarmstedt gefördert. Hier ist Mörradio am Sonntag. Nina Sonnenberg leitet die Tourismusregion Aller-Leinetal, also Rethem, Alden und Schwarmstedt, und ist stellvertretend Geschäftsführung vom Tourismusverband.
1: Das Regionalmagazin ist im Grunde für unsere Gäste, die hier vor Ort Urlaub machen, damit die wissen, was sie hier vor Ort alles erleben können. Neben den gängigen Sehenswürdigkeiten, wie zum Beispiel der Serengeti-Park, werden hier wöchentlich in der Hauptsaison aktuelle Events vorgestellt. Das Regionalmagazin ist aber auch für Einheimische.
0: Ja, ist natürlich praktisch jetzt, wo es auch auf die Sommerferien zugeht.
1: Das Ziel ist natürlich, eine Reichweite zu generieren und in erster Linie Sichtbarkeit zu bekommen, dass wir auch vielleicht den ein oder anderen Einheimischen gewinnen können, vielleicht mal in einer anderen Samtgemeinde zum Beispiel zum Minigolf zu gehen oder sich da was anzugucken, Konzert anzuhören.
0: Ja, die neue wöchentliche Ausgabe vom Regionalmagazin ist draußen, findet ihr online auf aller-leine-tal.de.

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0: Rock am Ring, Rock im Park oder die ganzen anderen Festivals, die jetzt wieder starten. Hier ist mehr Radio am Sonntag für euch und spätestens beim Blick auf die Preise für Burger, Pizza und Co. merkt man, das kann richtig ins Geld gehen. Wer etwas sparen möchte, versorgt sich einfach selbst. Charlotte Mühlhahn, unsere Kollegin, was eignet sich denn besonders gut fürs Festival?
1: Besonders gut eignen sich zum Beispiel Konserven. Klar, Dosenravioli, die gehen immer, aber nach dem zweiten Tag habe ich dann oft auch einfach keine Lust mehr darauf. Mais, Bohnen oder Kichererbsen, die eignen sich gut zu mitnehmen, denn die müssen nicht gekühlt werden und gerade Hülsenfrüchte liefern viele Proteine. Trockene Lebensmittel gehen natürlich auch immer und mit Nudeln, Haferflocken oder Couscous macht man eigentlich nichts falsch und damit lässt sich auch einfach ein leckeres Essen zubereiten.
0: Ja, für einen Salat mit Couscous und Kichererbsen reicht eine einfache Schüssel, aber was sollte ich denn noch mitnehmen?
1: Der Platz beim Campen ist ja begrenzt und die Kühltasche schnell voll. Ich meine, die Getränke, die müssen ja auch irgendwo hin. Für mich ist ein Campingkocher dabei auf jeden Fall ein Must-Have. Nicht nur, um fertiges Essen aus der Konserve zu erhitzen, sondern auch, wenn man jetzt zum Beispiel eine Dose Kokosmilch mitnimmt, dann kann man mit Hülsenfrüchten und Gemüse schnell auch ein einfaches und leckeres Curry zaubern. Außerdem können einige Dinge auch schon zu Hause vorbereitet werden. Ein einfaches Dressing aus Essig und Öl zum Beispiel und das kann man ja dann einfach mitnehmen.
0: Okay, und wie sieht's mit Snacks aus?
1: Die sind natürlich ganz wichtig, nicht nur für den schnellen Hunger zwischendurch, sondern auch ein Proteinriegel oder ein Apfel, die liefern einfach Energie. Generell sollte ich auch bei den Mahlzeiten darauf achten, dass sie lange satt machen und Nährstoffe liefern. Auf Festivals wird ja oft bis tief in die Nacht gefeiert und getanzt und da ist möglichst gesundes Essen super wichtig, denn gutes Essen wirkt sich auch positiv auf unsere Stimmung aus.
0: Ja, oder eine gute alte Bockwurst.

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1: Moin aus der Meerradio-Wetterredaktion. Derzeit melden Neustadt beim Schloss, Winsler und Pattensen jeweils 16 Grad. Dazu ist es verbreitet trüb. Am Nachmittag bleibt es in der Steinhuder Meerregion meist grau und nur wenig freundlich. Später lockert es von Westen her etwas auf. Dazu weht zeitweise ein spürbarer Wind. Die Werte liegen heute bei kühlen bis milden 14 bis 19 Grad. Morgen zeigt sich das Wetter dann deutlich freundlicher, mit längeren sonnigen Abschnitten und angenehm warmer Luft. Morgen früh liegen die Werte um 11 Grad. Am Nachmittag sind bis 24 Grad drin. Am Dienstag ziehen im Tagesverlauf wieder mehr Wolken auf. Dazu sind örtlich Schauer möglich und es wird spürbar frischer. Am Mittwoch setzt sich die kühlere Tendenz fort. Dabei bleibt es aber vielerorts freundlich. In höheren Lagen am Deister und im Weserbergland ist es etwas frischer als im Tiefland.
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3: Ich bin Dirk Zeichler. Der Deutsche Gewerkschaftsbund will die Betriebsrente vorantreiben. Etwa 20 Millionen Menschen in Deutschland hätten keine betriebliche Altersvorsorge, weil sie in Unternehmen ohne Tarifbindung tätig seien, kritisierte DGB-Chefin Fahimi im Redaktionsnetzwerk Deutschland.
4: Die

0: So unter freiem Himmel zelebriert, an der nach offiziellen Angaben rund 1,2 Millionen Menschen teilgenommen haben. Es war die bisher größte Menschenmenge bei einer Messe Leos, seit der US-Amerikaner im Mai vergangenen Jahres zum Papst gewählt wurde. Die Polizei in Madrid musste schließlich wegen des Andrangs die Zugänge sperren, wie spanische Medien berichten. Die Verhandlungen über ein Ende des Ukraine-Krieges liegen auf Eis. Um das weitere Vorgehen zu besprechen, kommen am Abend Bundeskanzler Merz, Frankreichs Präsident Macron und der britische Regierungschef Starmer mit dem ukrainischen Präsidenten Zelensky in London zusammen.
1: Russlands Präsident Putin soll sich Verhandlungen mit der Ukraine langfristig nicht entziehen können. Darauf setzt man nicht nur im Berliner Kanzleramt, sondern auch in anderen europäischen Regierungszentralen. Einen Vorstoß Zelenskys für Gespräche mit Russland hatte Putin zunächst abgelehnt. Um eine neue diplomatische Initiative wird sich nun in der Downing Street bemüht. Der britische Premier Starmer will mit Merz, Macron und Zelensky eine inhaltliche Linie für mögliche Verhandlungen klären. Aus London, Patricia Bartos.
0: Zum Sport. Der deutsche Tennisspieler Alexander Zverev will sich im Finale der French Open, Spielbeginn 15 Uhr, seinen Traum vom ersten Grand Slam-Titel erfüllen. Der 29-Jährige tritt gegen den Italiener Flavio Cuboli an und ist in dem Finalduell der Favorit.
2: Verkehr. Auf der A2 Dortmund Richtung Hannover zwischen Bad Alsen-Ost und Rehren ist wegen eines Unfalls Vorsicht geboten. Die Unfallstelle ist noch nicht gesichert. Auf der A37 Messe Richtung Burgdorf zwischen Kreuz Hannover-Buchholz und Kreuz Hannover-Kirchhorst gibt es auf dem linken Fahrstreifen ebenfalls eine ungesicherte Unfallstelle. Bitte fahrt vorsichtig. Diese 8 Blitzer habt ihr uns zuletzt gemeldet. Bei Auetal-Rehren auf der A2 kurz vor Abfahrt Rehren. Auf der B209 in Hemsen-Gardesbünden und auf der B6 in Hannover-Ricklingen. In Hannover außerdem in der Bult auf der Janusz-Korczak-Allee nähe Gedenkstätte sowie in Neustadt-Mardorf auf der Mardorfer Straße. Weitere Blitzer stehen in Celle-Lachtehausen auf der Wittinger Straße Ecke Berkefeldweg, in Mellendorf-Geilhof auf der Zeller Straße 110 Meter vor der Feuerwehr und in Meize auf der Geilhofer Straße Ecke Hellwiesen. Weitere aktuelle Blitzer in der Region gibt es auch jederzeit online und in unserer Mehrradio-App. Gute Fahrt!
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1: Sie sind wie Kinder, gehören zur Familie und genauso machen wir uns Sorgen, wenn was ist. Ja, hier ist Meerradio, Sonntag. Wenn es dem Haustier nicht gut geht, ganz klar, Tierärztin Annalena Kamper aus Neustadt weiß zuerst einmal, welche Notfälle bei Tieren am häufigsten anstehen.
2: Also es gibt natürlich einen großen Bereich mit Thema der Vergiftung, dass sie irgendwas aufnehmen, was sie eben eigentlich nicht aufnehmen dürfen. Dann haben wir natürlich auch oft, dass sie mit Bissverletzungen kommen, also gerade Katzen, die eben Freigänger sind oder Hunde, die mit anderen Hunden sich eben nicht so gut verstehen. Es kann aber auch mal einfach ein klassischer Durchfall sein, der zum Notfall wird, beispielsweise beim kleinen Welpen und natürlich auch so dramatische Sachen wie Unfälle oder irgendwas in der Richtung.
1: Jetzt angenommen, mit meinem Hund, mit meiner Katze stimmt was nicht. Was mache ich als erstes?
2: Ganz oben steht auch Eigensicherung, weil Tiere, die sich in einer Ausnahmesituation befinden, eben auch anders reagieren können, als sie sonst sind. Also gerade ein Hund anleihen, gegebenenfalls vielleicht sogar auch einen kleinen Maulkorb oder ein Schnauzenband dran machen. Bei einer Katze ist das schon ein bisschen schwieriger, zugegebenermaßen. Aber auch da vielleicht versuchen, dass sie irgendwie nicht weglaufen kann zumindest. Und dann guckt man erstmal, ob man feststellen kann, was fehlt im Tier, ist es bei Bewusstsein, was kann ich vielleicht an äußeren Verletzungen schon sehen und dann eben auch relativ schnell den Tierarzt informieren.
1: Ja, aber wenn das Tier zum Beispiel verletzt ist, kann ich auch direkt selber handeln?
2: Oh, wir machen erstmal versuchen, das sagt sich immer leichter, als es dann tatsächlich ist, aber vom Verbandsmaterial eben und auch Desinfektion zum Beispiel, das kann man auch aus dem menschlichen Erste-Hilfe-Kasten nehmen, Handschuhe, sowas hat man ja immer dabei, vielleicht auch mal eine Mullwinde, um Druckverband zu machen zum Beispiel. Das sind alles so Dinge, die man je nach Notfall natürlich dann eben auch machen kann.
1: Gut, aber beim Gassigehen immer einen Verbandskasten dabei haben, ist irgendwie auch lästig. Was kann jeder Hundehalter neben den Kotbeuteln denn dabei haben?
2: Also ich finde tatsächlich mein liebstes Werkzeug sozusagen ist die Mullwinde, weil man damit wahnsinnig viel machen kann. Also man kann einen Druckverband zum Beispiel machen, man kann auch mal einen Pfotenverband machen, man kann auch ein Schnauzenband anlegen, wenn man jetzt Angst davor hat, dass der Hund tatsächlich doch mal schnappt. Man kann das abbinden, eine stark blutende Wunde zum Beispiel. Und die gibt es zu kaufen, einzeln verpackt in so einer Plastikfolie. Das ist ganz nett, weil da kann man die in der Hundetasche haben, ohne dass sie dann gleich so dreckig wird, wenn man da auch noch Leckerlis oder was auch immer drin hat.
1: Ja, Notfall gilt natürlich. Schaut aufs Allgemeinbefinden eures Tieres. Und wenn Augen- und Mundschleimhäute nicht mehr rosa aussehen, lieber direkt zum Tierarzt. Hilfreich können auch Erste-Hilfe-Kurse für Haustiere sein. Die gibt es inzwischen auch online oder auch ganz persönlich in Präsenz vor Ort.
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0: Thema auch hier bei uns. Hier ist mehr Radio. Sonntag. Wohnungslosigkeit. Umso wichtiger sind natürlich Anlaufstellen wie der Tagestreff der Diakonie in Wunsdorf. Der Förderkreis dahinter, der feiert jetzt sein 30-jähriges Jubiläum. Mitgründer Eckhard Jeschke erinnert sich noch gut daran, wie damals alles in der Stadtkirche gestartet ist.
1: Da gab es also eine Veranstaltung, wo man sich mit der Wohnungsproblematik der ärmeren Bevölkerungsschichten beschäftigte. Teilnehmer waren Ratsherren, die Kirche war vertreten und meine Wenigkeit als Vertreter der Wohnungswirtschaft. Nach dieser regen Diskussion haben sich anschließend der Kirchenvertreter Herr Henkelmann, ein Ratsherr Kurt Rehkopf und meine Wenigkeit getroffen und haben gesagt, das kann so nicht bleiben.
0: Ja, und weil die Diakonie damals noch finanzielle Probleme hatte, wurde dann der Förderkreis ins Leben gerufen. Carina Hausmann ist die erste Vorsitzende. Wie sieht es denn heute aus?
2: Die Menschen, die hierher kommen und Hilfe brauchen, die haben sich auch verändert. Es sind viel mehr Menschen, die Hilfe brauchen, die gar nicht immer so sichtbar ist. Die von Armut bedroht sind, die psychische Hilfe brauchen. Und dafür ist es so wichtig, dass es diese Einrichtung gibt und dass es uns als Förderkreis gibt, die dafür sorgen, dass dieser Standard hier in der Einrichtung mit der personellen Ausstattung, mit all dem, was man hier tun kann, auch weiterhin Bestand hat. Und wir sind wichtig für diesen Ort, weil wir dafür sorgen, dass Menschen, die sich in der Gesellschaft engagieren wollen, hier die Möglichkeit haben.
0: Ja, im Tagestreff können die Wohnungslosen dann Wäsche waschen, essen und bekommen Hilfe bei der Wohnungssuche. Und ganz wichtig dabei, na klar, die Ehrenamtlichen.
2: Freiwillige öffnen die Einrichtung, kochen eine Suppe, sind da, sind ansprechbar und bieten Menschen, die es brauchen, eine warme Tasse Tee, Kaffee, eine Suppe. Die sind einfach da. Ja,
0: schön und natürlich ganz, ganz wichtig, dass es sowas gibt. Alle Infos zum Tagestreff in Wunsdorf findet ihr natürlich nochmal online auf der Webseite der Diakonie im Kirchenkreis Neustadt, Wunsdorf.

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1: Moin aus der Meerradio-Wetterredaktion. Derzeit melden Neustadt-Pockenhagen und Steimke im Waldbad jeweils 16 Grad. In Arnsen sind es 15. Dazu ist es verbreitet trocken. Der Nachmittag zeigt sich meist grau. Nur in höheren Lagen am Deister lockert es etwas auf. Später setzt sich aber verbreitet freundlicheres Wetter durch. Dazu weht ein meist schwacher bis mäßiger Wind. In weiten Teilen unserer Region geht es heute Abend bei lockerer des etwas auf. Später setzt sich aber verbreitet freundlicheres Wetter durch. Dazu weht ein meist schwacher bis mäßiger Wind. In weiten Teilen unserer Region

0: Chef Starmer mit dem ukrainischen Präsidenten Zelensky in London zusammen.
1: Russlands Präsident Putin soll sich Verhandlungen mit der Ukraine langfristig nicht entziehen können. Darauf setzt man nicht nur im Berliner Kanzleramt, sondern auch in anderen europäischen Regierungszentralen. Einen Vorstoß Zelenskys für Gespräche mit Russland hatte Putin zunächst abgelehnt. Um eine neue diplomatische Initiative wird sich nun in der Downing Street bemüht. Der britische Premier Starmer will mit Merz, Macron und Zelensky eine inhaltliche Linie für mögliche Verhandlungen klären. Aus London, Patricia Bartos.
0: Bis zur Sommerpause will die schwarz-rote Koalition grundlegende Reformen auf den Weg bringen. Auch die Rente ist Thema. Der Deutsche Gewerkschaftsbund spricht sich für eine Betriebsrente für alle Arbeitnehmer aus. Der DGB sei dafür, dass es eine verpflichtende betriebliche Alterssicherung für alle gibt, und zwar mit den Gewerkschaften als Tarifvertragsparteien, sagte die Vorsitzende Fahimi dem Redaktionsnetzwerk Deutschland. Diese Altersversorgung müsse zusätzlich zur gesetzlichen Rente kommen. Wie wirkt sich die Cannabis-Legalisierung auf die Verkehrssicherheit aus? Um das künftig besser beurteilen zu können, sollen schwere Verkehrsunfälle unter Cannabis-Einfluss genauer erfasst werden. Das sieht ein Gesetzentwurf des Bundesverkehrsministeriums vor.
2: Bislang lässt sich nur schwer nachvollziehen, welche Rolle Cannabis bei schweren Unfällen tatsächlich spielt. Künftig sollen deshalb THC-Werte aus Polizeikontrollen systematisch in die Unfallstatistik einfließen. So wollen Forscher und Behörden besser verstehen, wer unter Cannabis-Einfluss verunglückt und wo Aufklärung nötig ist. Erfasst werden sollen Unfälle mit Verletzten oder Toten sowie schwere Unfälle mit hohem Sachschaden. Zoe Tassovali, Nachrichtenredaktion.
0: Papst Leo hat in der spanischen Hauptstadt Madrid eine Messe unter freiem Himmel zelebriert, an der nach offiziellen Angaben rund 1,2 Millionen Menschen teilgenommen haben. Es war bisher die größte Menschenmenge bei einer Messe Leos, seit der US-Amerikaner im Mai vergangenen Jahres zum Papst gewählt wurde. Die Polizei musste wegen des Andrangs schließlich die Zugänge sperren.
3: Verkehr. Auf der A2 Dortmund Richtung Hannover ist zwischen Bad Alsen-Ost und Rehren der rechte Fahrstreifen nach einem Unfall gesperrt. Und das sind die 8 aktuellsten Blitzer in der Steinhuder Meerregion. Auf der B209 in Hemsen-Gadesbünden und auf der B6 in Hannover-Ricklingen. Weitere Blitzer gibt es auf der Bodfelder Straße in Isernhagen-Altwarmbüchen sowie in Neustadt-Mardorf auf der Mardorfer Straße. In Meize auf der Geilhofer Straße Ecke Hellwiesen wird außerdem kontrolliert und in Mellendorf-Geilhof auf der Zeller Straße 110 Meter vor der Feuerwehr. Dazu ein Blitzer in Celle-Lachtehausen auf der Wittinger Straße Ecke Berkefeldweg und in Hannover außerdem in Wettbergen auf der Hauptstraße. Weitere Blitzer findet ihr natürlich auch online auf der Meerradio-Website und in unserer App. Kommt gut durch.
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0: Durch den Sonntag, Melody, hier ist mehr Radio. Ich grüße euch. In dieser Kinowoche fühlen sich viele doch wieder an ihre Kindheit und Jugend erinnert. Ein muskulöser Actionheld, der auf einem Tiger reitet, kehrt zurück und eine Horror-Persiflage, die keinen geschmacklosen Witz auslässt. Kollege Thomas Bremser, du hast alles schon mal gesehen, oder?
1: Adam, wenn du dein magisches Schwert emporstreckst, welche Worte sprichst du dann?
2: Bei der Macht von Grayskull.
1: Und weiter?
3: Kinder der 80er wissen das natürlich und auch um wen es hier geht. Die Actionfigur He-Man. Im Masters of the Universe muss der 10-jährige Adam seinen Heimatplaneten Eternia verlassen.
4: Ich entsandte dich an einen Ort, an dem sie dich nie finden würden. Zur Erde.
3: Nach knapp 20 Jahren kehrt er mit seinem Wunderschwert zurück, um den Planeten vor dem Bösen zu rächen.
5: Skeletor nahm mir meine Familie und er hat unsere Welt zerstört.
3: Nicholas Galitzine spielt den muskelbepackten He-Man, Jared Leto den bösen Skeletor im ziemlich trashigen Masters of the Universe.
6: Ich habe dich da!
7: Wir sind wieder da!
3: 13 Jahre haben Fans auf den 6. Teil der Scary-Movie-Reihe gewartet.
8: Ein Serienmörder treibt sein Unwesen.
3: Anna Faris und Regina Hall haben schon 2000 im 1. Teil mitgespielt und kämpfen erneut gegen einen maskierten Killer.
9: Ich habe mich jahrelang darauf vorbereitet.
3: Scary Movie 6 nimmt Horrorfilme auf die Schippe wie Weapons, Blood and Sinners oder Smile. Für die einen ist der Humor zu abgedreht, für andere einfach nur kultig.
10: Mom, der Weihnachtsmann hat mir einen abgetrennten Arm geschenkt.
11: Vergiss nicht, Danke zu sagen.
12: Was machst du eigentlich hier? Du besuchst mich nie.
3: In Sommer auf Asphalt führt die junge Les ein chaotisches Leben als Fahrradkurierin, bis plötzlich ihr Vater Bert vor der Tür steht. Der hat gerade eine schlimme Diagnose bekommen.
13: Wie lange habe ich noch?
14: Nutzen Sie jeden gemeinsamen Tag.
3: Das Leben von Les gerät weiter aus den Fugen nach einem Unfall und einer ungewollten Schwangerschaft.
15: Helle, was soll ich denn mit dem Kind? Soll ich Milch machen und rumsitzen oder was?
3: Sommer auf Asphalt mit Maler Emde und Christoph Maria Herbst ist eine Vater-Tochter-Geschichte, die leise und beobachtend daherkommt.
16: Jetzt nimm das doch mal ernst.
17: Du kriegst ja wieder einen Vater.

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1: Moin aus der Meerradio-Wetterredaktion. Derzeit melden Neustadt, Otternhagen, Krähenwinkel am Waldsee und Stolzenau jeweils 16 Grad. Dazu ist es verbreitet trüb. Über der Steinhuder Meerregion bleibt es am Nachmittag meist grau und nur mäßig warm. Gegen Abend lockert es von Westen her etwas auf. Dazu weht weiter ein spürbarer Wind. In der Nacht ziehen wieder mehr Wolken auf. Insgesamt bleibt es aber freundlich. Morgen zeigt sich das Wetter deutlich freundlicher, mit Auflockerungen und am Nachmittag verbreitet warmen 22 bis 24 Grad. Am Dienstag geht es wechselhafter weiter. Nach freundlichem Start sind später auch Schauer dabei. Die Höchstwerte liegen bei 16 bis 18 Grad. Etwas kühler bleibt es in den höheren Lagen am Deister und im Weserbergland.
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3: Ich bin Dirk Zeitler. Der Deutsche Gewerkschaftsbund will die Betriebsrente vorantreiben. Etwa 20 Millionen Menschen in Deutschland hätten keine betriebliche Altersvorsorge, weil sie in Unternehmen ohne Tarifbindung tätig seien, kritisierte die GB-Chefin Fahimi im Redaktionsnetzwerk Deutschland.
4: Die Gewerkschaften wollen das gemeinsam mit den Arbeitgebern für alle Beschäftigten regeln. Konkrete Vorschläge will DGB-Chefin Fahimi Ende des Monats vorlegen. Eins ist für sie aber sicher, die Kosten dürften nicht allein die Arbeitnehmer tragen. In vielen anderen europäischen Ländern zahlen Arbeitgeber laut Fahimi sogar mehr in die Altersvorsorge ein als ihre Beschäftigten. Die Debatte kommt zu einer Zeit, in der die Bundesregierung an einer großen Rentenreform arbeitet. Sozialverbände und auch die Opposition fordern dabei mehr Tempo. Soeta Sovali, Nachrichtenredaktion.
3: Die Verhandlungen über ein Ende des Ukraine-Verbände
4: und auch die Opposition fordern dabei mehr Tempo. Soeta Sovali, Nachrichtenredaktion.
3: Die Verhandlungen

0: friedliche Verhandlungen klären. Aus London, Patricia Bartos.
1: Israels Armee hat trotz der eigentlich verkündeten Waffenruhe die Vororte der libanesischen Hauptstadt Beirut angegriffen. Die Armee habe Terroristenhauptquartiere als Reaktion auf den Beschuss Israels durch die Hisbollah angegriffen, teilte Ministerpräsident Netanyahu mit. Videos von Augenzeugen zeigten dichte Rauchwolken in den als Dahiya bekannten Vororten von Beirut, die als Hochburg der Hisbollah gelten, aber auch dicht bewohnt sind. Die Bereitschaft zur Kooperation mit Fremden, auch zum eigenen Nachteil, ist einer Studie zufolge weltweit stark ausgeprägt. Dabei unterschätzen die meisten aber den Kooperationswillen ihrer Mitmenschen, wie die im Fachmagazin Science veröffentlichte Studie eines Bonn-Frankfurter Forschungsteams zeigt. Besonders ausgeprägt ist dieses Phänomen demnach in Deutschland. Gleichzeitig sind Deutsche besonders pessimistisch, was andere angeht.
2: Verkehr. Auf der A2 Dortmund Richtung Hannover zwischen Bad Eilsen Ost und Rehren gibt es eine ungesicherte Unfallstelle. Der rechte Fahrstreifen ist gesperrt. Und das sind die 8 aktuellsten Blitzer in der Steinhuder Meerregion. Auf der B209 in Hemsen-Gadesbünden und auf der B6 in Hannover-Ricklingen. In Hannover außerdem auf der Deisterstraße in Linden-Süd, 80 Meter vor dem Restaurant, und auf der Hauptstraße in Wettbergen. Weitere Blitzer gibt es in Neustadt-Mardorf auf der Mardorfer Straße, in Mellendorf-Geilhof auf der Zellerstraße, 110 Meter vor der Feuerwehr, sowie in Meize auf der Geilhofer Straße Ecke Hellwiesen. Abschließend in Celle-Lachtehausen auf der Wittinger Straße Ecke Berkefeldweg. Alle weiteren Meldungen findet ihr wie immer auch auf der Meerradio-Website und in unserer App. Kommt's gut durch!
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4: Willkommen zu unserer Top 20 Chartshow mit den 20 meistgewünschten Hits der letzten Tage, gewählt von euch, unseren Hörerinnen und Hörern. Und heute wird's besonders spannend. Wir bekommen eine neue Nummer 1, außerdem ein paar richtig schicke Neuheiten, unter anderem mit Madonna, Shabuzi, Lost Frequencies, und natürlich zählen wir uns wieder Stück für Stück nach oben. Los geht's, ganz unten auf der Chartleiter, auf Platz 20, und da wartet direkt Bruno Mars auf uns mit I Just Might.
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4: Olivia Dean, So Easy, auf Platz 3.
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4: Letzte Woche auf 2, Teddy Swims, Mr. Know-it-all. Auf 1 hatten wir wieder Bibi Rexha mit New Religion, wird heute an der Chartspitze abgelöst.
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0: Repeat It, neuer gemeinsamer Song von Martin Garrix und Ed Sheeran. In dieser Woche auf 19.
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0: Hit-Tipp. Taylor Swift kehrt für ihren neuen Song zurück zu ihren Country-Wurzeln und schrieb für Disney einen neuen Musiktitel. Es wird der Originalsong zu Toy Story 5. Ja, der Film startet bei uns in Deutschland am 23. Juli. Und wie Taylor selbst erzählt hat, dass sie schon als Kind ein riesiger Toy Story-Fan war. Und deshalb ist es für sie natürlich etwas ganz Besonderes, jetzt Teil dieser Filmwelt zu sein mit diesem unseren Hitvorschlag. I knew it, I knew you.

0: Fußball-WM-Song Die Die bei uns in dieser Woche auf Platz 17, Shakira und Donnerboy. Es vergeht wirklich keine Woche, es gibt immer wieder was Neues von David Guetta, auch in dieser Run Run River. Gemeinsam mit A-Lok kommt ihr gleich nach Michael Schulte, 5 AM.
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1: Kamrat, Hug Yourself, gefolgt von Somber, Neues von Shavuzi, einen ehemaligen Nummer 1 Hit aus 2004 und Turn the Lights Off von Kado. Alles in der nächsten Viertelstunde hier bei uns.

0: 22 Jahre geht es zurück.
1: September 2004 drehte ein schwedischer Produzent richtig auf und ließ für seinen Song die Stimme nochmal neu einsingen. Call on Me wurde daraus. Stevie Winwood heißt der Sänger, hatte mit Valerie in den 80ern Erfolg und half dem Schweden Eric Prydz bei der Produktion. Nummer 1 in England und Deutschland, noch heute eine heiße Nummer. Eric Prydz mit Call on Me. Im Kino liefen die Streifen Catwoman, Harry Potter, Spider-Man, Alexander und Shrek 2. Bei der Oscarverleihung 2004 gewann Haushoch und 11 Oscars der Fantasy-Film Der Herr der Ringe, die Rückkehr des Königs. Crazy in Love von Beyoncé wurde als R&B-Song bei den Grammy Awards ausgezeichnet, war im Vorfeld natürlich in sämtlichen Ländern an der Spitze der Charts.

0: unverkennbar, dieser Musikmix aus Country, Hip-Hop und Pop. Dazu die markante Stimme, Jabuzi war das, aus den USA mit seiner neuen Single Cowgirl. Ein weiterer Vorgeschmack auf sein kommendes Album. Ende Juli ist es soweit. Der nächste neue Song kommt gleich, In Your Eyes von Alesso und One Republic. Hier nach unserer nächsten Platzierung.
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0: Da haben wir Kygo und Khalid, Save My Life.

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1: Moin aus der Meerradio Wetterredaktion. Im Moment melden Wölpinghausen an der Windmühle und Sehnde jeweils 17 Grad. Hemmingen meldet 16, dazu ist es verbreitet bewölkt. In der Steinhuder Meerregion bleibt es am Nachmittag meist grau und bewölkt. Gegen Abend lockert es stellenweise etwas auf, dazu weht nur leichter Wind. In der Nacht lässt der Wind weiter nach, die Luft kühlt auf etwa 10 bis 15 Grad ab. Morgen startet freundlich, später wird es verbreitet angenehm und teils sonnig. Am Nachmittag werden 22 bis 24 Grad erreicht. Am Dienstag ziehen im Tagesverlauf wieder mehr Wolken durch. Dazu sind einzelne Schauer möglich und es wird spürbar kühler. Am Mittwoch setzt sich die kühlere Tendenz fort, insgesamt aber mit freundlichen Abschnitten. Etwas frischer bleibt es vor allem in den höheren Lagen am Deister und im Weserbergland.
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3: Ich bin Doc Zeitler. Israels Armee hat trotz der eigentlich verkündeten Waffenruhe die Vororte der libanesischen Hauptstadt Beirut angegriffen. Die Armee habe Terroristenhauptquartiere als Reaktion auf den Beschuss Israels durch die Hisbollah angegriffen, teilte Ministerpräsident Netanyahu mit. Videos von Augenzeugen zeigten dichte Rauchwolken in den Astahiyah bekannten Vororten von Beirut. Sie gelten als Hochburg der Hisbollah, sind aber auch dicht besiedelt. Der Deutsche Gewerkschaftsbund will die Betriebsrente vorantreiben. Etwa 20 Millionen Menschen in Deutschland hätten keine betriebliche Altersvorsorge, weil sie in Unternehmen ohne Tarifbindung tätig seien, kritisierte DGB-Chefin Fahimi im RND.
4: Bis zum Sommer will die Regierung eine große Rentenreform auf den Weg bringen. Grundlage sollen Vorschläge einer Rentenkommission sein. Die tagt aber noch. Als wahrscheinlich gilt, dass die künftige Rente auf drei Säulen beruht. Auf der gesetzlichen Rente, einer zusätzlichen privaten Vorsorge und auf der betrieblichen Altersvorsorge. Laut DGB-Chefin Fahimi haben 20 Millionen Beschäftigte die aber nicht, meistens weil sie nicht nach Tarif bezahlt werden. Fahimi will nun ein Modell für alle und bekommt Unterstützung aus der SPD und auch vom Arbeitnehmerflügel der CDU. Ronny Thorau, Nachrichtenredaktion.
3: Wie wirkt sich die Cannabis-Legalisierung auf die Verkehrssicherheit aus? Um das künftig besser beurteilen zu können, sollen schwere Verkehrsunfälle unter Cannabis-Einfluss genauer erfasst werden. Das sieht ein Gesetzentwurf des Bundesverkehrsministeriums vor.
5: Bislang lässt sich nur schwer nachvollziehen, welche Rolle Cannabis bei schweren Unfällen tatsächlich spielt. Künftig sollen deshalb THC-Werte aus Polizeikontrollen systematisch in die Unfallstatistik einfließen. So wollen Forscher und Behörden besser verstehen, wer unter Cannabis-Einfluss verunglückt und wo Aufklärung nötig ist. Erfasst werden sollen Unfälle mit Verletzten oder Toten sowie schwere Unfälle mit hohem Sachschaden. Zoe Tassovali, Nachrichtenredaktion.
3: Nach mehreren Schüssen auf einen Imbiss in Köln hat die Polizei drei Tatverdächtige festgenommen. Bei diesen handelt es sich um Männer im Alter von 20, 22 und 51 Jahren, teilte die Polizei mit. Die Schüsse auf die Fensterfront des geschlossenen Imbisses seien in der Nacht im Stadtteil Höhenberg gemeldet worden. Zeuginnen und Zeugen hätten beobachtet, wie der Schütze danach in ein Auto gestiegen sei.
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1: Vorsicht zwischen Alten und Altener Straße. Auf der Kreisstraße 122 auf Höhe Rehwinkel gibt es eine ungesicherte Unfallstelle. Und das sind die 8 aktuellsten Blitzer in der Steinhuder Meerregion. Auf der B209 in Hemsen-Gadesbünden gibt es eine ungesicherte Unfallstelle. Und das sind die 8 aktuellsten Blitzer in der Steinhuder Meerregion. Auf der B209

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1: Stunde 2 hier im Chart-Countdown. Es kommt neue Musik von Madonna, Alex Warren und Lost Frequencies. Außerdem bekommen wir eine neue Nummer 1 und die Plätze 10 bis 1.
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1: Da geht's direkt weiter mit Leonie und Callum Scott. Hier ist der

0: BTS mit Swim auf 9.
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0: Ja, das war ganz klar sein musikalischer Durchbruch. Ordinary, der Song, der Alex Borin 2025 richtig groß gemacht hat. Inzwischen gehört der kalifornische Popkünstler zu den spannendsten neuen Stimmen im Pop. War im April auch schon für 3 Konzerte in Deutschland. Ende Sommer erscheint dann sein 2. Album, Wild Child. Daraus kennen wir schon Fever Dream, stand bei uns an der Chartspitze. Und jetzt kommt noch ein Vorgeschmack, unser Hitvorschlag Passenger. Hier ist Alex

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1: In dieser Reihenfolge hatten wir Neues von Madonna, Love Sensation. Auf Platz 8 Jennifer Lopez und David Guetta, Save Me Tonight. Und Drop Dead, gerade gehört, Olivia Rodrigo. In dieser Woche auf Platz 7. Das hier sind One Republic. Es geht 4 Plätze aufwärts.

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1: Auf dem Weg zu unserer neuen Nummer 1, da haben wir vorher noch Neues von Lost Frequencies. Auf Platz 4 Harry Styles American Girls, hier gleich nach Olivia Dean. So easy.
2: Platz 5.

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5: Platz 4.

0: Das war der Belgier Lost Frequencies mit unserem vierten Hitvorschlag. Live It All, gesungen von Karin Lomax.
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0: So, und nun ist es soweit. Nach 4 Wochen an der Chartspitze geht's abwärts. Nicht viel, nur ein Plätzchen. New Religion.
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0: Von Bebe Rexha.

0: Das waren die 20 meistgewünschten Hits dieser Woche. Ihr habt sie auch abgestimmt im Internet. Mr. Know-It-All, ganz klar vorne in dieser Woche. Hier ist Teddy Swims.
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1: Derzeit melden Wendenborstel am Twachtenstadion und Aiklingen jeweils 17 Grad. In Seelze sind es 16 Grad, dazu ist es verbreitet trüb. Heute Abend bleibt es meist grau, später lockert es stellenweise noch etwas auf. In der Nacht bleibt es verbreitet trocken und teils klar. In der Steinhuder Meerregion kühlt die Luft bis zum Morgen auf etwa 10 bis 12 Grad ab. Morgen startet freundlich, im Tagesverlauf setzt sich vielerorts die Sonne durch. Am Nachmittag wird es angenehm warm mit 22 bis 24 Grad. Am Dienstag zieht es wieder häufiger zu, dazu sind vor allem tagsüber einzelne Schauer möglich und es fühlt sich spürbar frischer an. Am Mittwoch bleibt es überwiegend freundlich und trocken.
2: Nachrichten. Ich bin Dirk Zeitler. Der Deutsche Gewerkschaftsbund will die Betriebsrente vorantreiben. Etwa 20 Millionen Menschen in Deutschland hätten keine betriebliche Altersvorsorge, weil sie in Unternehmen ohne Tarifbindung tätig seien, kritisierte die DGB-Chefin Fahimi im Redaktionsnetzwerk Deutschland.
3: Konkrete Vorschläge will DGB-Chefin Fahimi Ende des Monats vorlegen. Eins ist für sie aber sicher, die Kosten dürften nicht allein die Arbeitnehmer tragen. In vielen anderen europäischen Ländern zahlen Arbeitgeber laut Fahimi sogar mehr in die Altersvorsorge ein als ihre Beschäftigten. Die Debatte kommt zu einer Zeit, in der die Bundesregierung an einer großen Rentenreform arbeitet. Zoe Tassovali, Nachrichtenredaktion.
2: Die Verhandlungen über ein Ende des Ukraine-Kriegs liegen auf Eis. Um das weitere Vorgehen zu besprechen, kommen am Abend Bundeskanzler Merz, Frankreichs Präsident Macron und der britische Regierungschef Starmer mit dem ukrainischen Präsidenten Zelensky in London zusammen.
4: Russlands Präsident Putin soll sich Verhandlungen mit der Ukraine langfristig nicht entziehen können. Darauf setzt man nicht nur im Berliner Kanzleramt, sondern auch in anderen europäischen Regierungszentralen. Einen Vorstoß Zelenskys für Gespräche mit Russland hatte Putin zunächst abgelehnt. Um eine neue diplomatische Initiative wird sich nun in der Downing Street bemüht. Der britische Premier Starmer will mit Merz, Macron und Zelensky eine inhaltliche Linie für mögliche Verhandlungen klären. Aus London, Patricia Bartos.
2: Israels Armee hat trotz der eigentlich verkündeten Waffenruhe die Vororte der libanesischen Hauptstadt Beirut angegriffen. Die Armee habe Terroristenhauptquartiere als Reaktion auf den Beschuss Israels durch die Hisbollah angegriffen, teilte Ministerpräsident Netanyahu mit. Videos von Augenzeugen zeigten dichte Rauchwolken in den als Dahiya bekannten Vororten, die als Hochburg der Hisbollah gelten. Schwere Verkehrsunfälle mit Einfluss von Cannabis am Steuer sollen bald in der amtlichen Statistik erfasst werden. Dies ermögliche eine Überprüfung der Auswirkungen auf die Verkehrssicherheit, heißt es in einem Gesetzentwurf des Bundesverkehrsministeriums. Hintergrund ist die seit 2024 geltende Legalisierung des Cannabiskonsums mit vielen Auflagen. Begleitend gibt es auch einen Grenzwert für Cannabis beim Autofahren, ähnlich wie die 0,5 Promille Grenze für Alkohol.
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1: Die Polizei meldet derzeit keine Verkehrsbehinderungen rund ums Steinhuder Meer. Und hier die Blitzer für die Steinhuder Meerregion. Auf der B209 in Hemsen-Gadesbünden. Dazu in Celle-Lachtehausen auf der Wittinger Straße Ecke Berkefeldweg. In Hannover auf der Hauptstraße in Wettbergen. Und in Burg auf dem Altenauer Weg, 140 Meter vor dem Restaurant. Weitere Blitzer stehen in Isernhagen, Alt-Warmbüchen auf der Botfelder Straße und in Neustadt-Mardorf auf der Mardorfer Straße. Außerdem in Mellendorf-Geilhof auf der Zeller Straße, 110 Meter vor der Feuerwehr. Und in Meize auf der Geilhofer Straße Ecke Hellwiesen. Die aktuelle Verkehrslage gibt es für euch auch jederzeit online auf der Meerradio-Website und in unserer App. Gute Fahrt!
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1: Momentan messen wir in Havelse am Stadion, Messenkamp und Drakenburg jeweils 17 Grad. Dazu ist es verbreitet trüb. Heute Abend bleibt es meist grau, nur vereinzelt lockert es noch auf. In der Nacht wird es freundlicher und es kühlt auf etwa 10 bis 12 Grad ab. Morgen startet freundlich, später wird es in der Steinhuder Meerregion angenehm warm mit 22 bis 24 Grad, bevor am Abend einzelne Schauer aufziehen. Am Dienstag geht es wechselhafter weiter. Erst noch freundliche Abschnitte, später ziehen gebietsweise Schauer durch. Am Mittwoch setzt sich dann wieder freundlicheres Wetter durch, insgesamt aber etwas kühler als zu Wochenbeginn. Die höchsten Werte gibt es eher im Tiefland, in höheren Lagen am Deister und im Weserbergland bleibt es etwas frischer.
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2: Ich bin Dirk Zeitler. Der ukrainische Präsident Zelensky beschuldigt Russland, gezielt ein Lager für abgebrannte Brennelemente in der Sperrzone des stillgelegten Atomkraftwerks Tschernobyl angegriffen zu haben. Er spricht von einem besonders hinterhältigen Angriff.
3: Zwar gäbe es keine Überschreitung der Strahlengrenzwerte, sagte Zelensky, aber Russland habe einmal mehr die Grenze zur Unverschämtheit überschritten. Zelensky will den neuerlichen Zwischenfall in der Tschernobyl-Zone heute auch beim Ukraine-Treffen, unter anderem mit Kanzler Merz, in London ansprechen. Dass Anlagen für die nukleare Sicherheit im russischen Angriffskrieg getroffen werden, kommt in das immer wieder vor. Auch die Führung hier in Moskau wirft Kiew fast täglich vor, das von den Russen besetzte Atomkraftwerk Saporischschja anzugreifen. Aus Moskau, Ulf Mauder.
2: Der Deutsche Gewerkschaftsbund will die Betriebsrente vorantreiben. Etwa 20 Millionen Menschen in Deutschland hätten keine betriebliche Altersvorsorge, weil sie in Unternehmen ohne Tarifbindung tätig seien, kritisierte DGB-Chefin Fahimi im Redaktionsnetzwerk Deutschland.
4: Konkrete Vorschläge will DGB-Chefin Fahimi Ende des Monats vorlegen. Eins ist für sie aber sicher, die Kosten dürften nicht allein die Arbeitnehmer tragen. In vielen anderen europäischen Ländern zahlen Arbeitgeber laut Fahimi sogar mehr in die Altersvorsorge ein als ihre Beschäftigten. Die Debatte kommt zu einer Zeit, in der die Bundesregierung an einer großen Rentenreform arbeitet. Zoe Tassovali, Nachrichtenredaktion.
2: Schwere Verkehrsunfälle mit Einfluss von Cannabis am Steuer sollen bald in der amtlichen Statistik erfasst werden. Dies ermögliche eine Überprüfung der Auswirkungen auf die Verkehrssicherheit, heißt es in einem Gesetzentwurf des Bundesverkehrsministeriums. Hintergrund ist die seit 2024 geltende Legalisierung des Cannabiskonsums mit vielen Auflagen. Begleitet gibt es auch einen Grenzwert für Cannabis beim Autofahren, ähnlich wie die 0,5-Promille-Grenze für Alkohol. Der neue Formel-1-Fürst Kimi Antonelli hat beim Klassiker von Monaco seinen 5. Grand Prix-Sieg in Serie erobert und hängt seine WM-Rivalen immer weiter ab. Für Lewis Hamilton im Ferrari und Red Bull-Pilot Isaac Hadjar blieben die Plätze 2 und 3.
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1: Es liegen keine Meldungen vor. Gute und sichere Fahrt. Und das sind die 8 aktuellsten Blitzer rund ums Steinhuder Meer. Auf der B209 in Hemsen-Gadesbünden, in Hannover-Burg auf dem Altenauer Weg, 140 Meter vor dem Restaurant, und in Isernhagen-Altwarmbüchen auf der Botfelder Straße. Außerdem in Neustadt-Mardorf auf der Mardorfer Straße und in Uetze-Elze auf der Blockhorster Straße. Weitere Blitzer gibt es in Mellendorf-Geilhof auf der Zeller Straße, 110 Meter vor der Feuerwehr, in Meize auf der Geilhofer Straße Ecke Hellwiesen und in Celle-Lachtehausen auf der Wittinger Straße Ecke Berkefeldweg. Alle weiteren Meldungen findet ihr wie immer auch auf der Mehrradio-Website und in unserer App. Kommt gut durch.
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1: Euch einen schönen Abend. Wunsdorf an der Stadtkirche und Stadthagen melden jeweils 17 Grad, Unterlüß 16, dazu ist es verbreitet trüb. Heute Abend bleibt es meist freundlich und oft noch grau, später lockert es aber mehr und mehr auf, in der Nacht wird es verbreitet klar und frisch. In der Steinhuder Meerregion startet der Montag freundlich. Nach einem kühlen Morgen mit rund 10 bis 12 Grad steigen die Werte am Nachmittag auf angenehme 22 bis 24 Grad. Bis zum Abend ziehen dann einzelne Schauer auf. Am Dienstag geht es wechselhaft weiter. Erst noch freundlich, später sind vor allem in höheren Lagen und im südlichen Heidekreis wieder Schauer möglich, dazu spürbarer Wind. Am Mittwoch setzt sich dann wieder freundlicheres Wetter durch. Insgesamt bleibt es bei uns leicht kühler.
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3: Ich bin Dirk Zeitler. Landtagswahlen gibt es in Deutschland gefühlt jedes Jahr, oft auch mehrere. Das kann politische Entscheidungen behindern, wenn Politiker ständig im Wahlkampfmodus sind. Ein Vorschlag von Bundestagsvizepräsident Nuripur von den Grünen, alle Landtagswahlen auf einen einheitlichen Tag zu legen, stößt allerdings jetzt auf deutliche Kritik der Ministerpräsidenten.
4: Die Politik ist gefangen in einem ewigen Wahlkampf, findet Bundestagsvizepräsident Nuripur. Deshalb will er alle Landtagswahlen auf einen Tag legen. Mehrere Ministerpräsidenten aus Thüringen, dem Saarland, aus Rheinland-Pfalz und Sachsen sagen dazu allerdings nein. Sie fürchten, dass die Landtagswahlen so zu einer Großabstimmung über die Politik der Bundesregierung werden. Das dränge Landespolitik in den Hintergrund. Außerdem fürchten manche Ministerpräsidenten, dass sich die Mehrheiten zwischen den Ländern angleichen würden. Das könne das Gleichgewicht zwischen Bund und Ländern beeinträchtigen. Bonnie Thorau, Nachrichtenredaktion.
3: US-Präsident Trump bestreitet, versprochen zu haben, keine neuen Kriege zu beginnen. Warum hätte ich sonst das stärkste Militär der Welt aufgebaut, fragte er im Gespräch mit dem US-Sender NBC News. Zugleich erklärte er, dass der Iran-Krieg kein endloser Krieg sei. Wir machen das nun seit 3 Monaten und ein Großteil davon fand in Form einer ziemlich guten Waffenruhe statt, sagte Trump. Er beteuerte erneut, dass der Konflikt kurz vor dem Ende stehe, obwohl es keine sichtbaren Fortschritte in den Verhandlungen gibt. Wie wirkt sich die Cannabis-Legalisierung auf die Verkehrssicherheit aus? Um das künftig besser beurteilen zu können, sollen schwere Verkehrsunfälle unter Cannabis-Einfluss genauer erfasst werden. Das sieht ein Gesetzentwurf des Bundesverkehrsministeriums vor.
5: Bislang lässt sich nur schwer nachvollziehen, welche Rolle Cannabis bei schweren Unfällen tatsächlich spielt. Künftig sollen deshalb THC-Werte aus Polizeikontrollen systematisch in die Unfallstatistik einfließen. So wollen Forscher und Behörden besser verstehen, wer unter Cannabis-Einfluss verunglückt und wo Aufklärung nötig ist. Erfasst werden sollen Unfälle mit Verletzten oder Toten sowie schwere Unfälle mit hohem Sachschaden. Zoe Tassovali, Nachrichtenredaktion.
3: Zum Sport. Tennisspieler Alexander Zverev hat das Finale der French Open gewonnen. Der 29-Jährige setzte sich in Paris gegen den Italiener Flavio Cobolli in 5 Sätzen durch und holte damit den ersten Grand-Slam-Titel seiner Karriere.
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1: Vorsicht auf der A2 Dortmund Richtung Hannover zwischen Rastplatz Bad Nenndorf und Wunstorf-Kohlenfeld. Dort sind Tiere auf der Fahrbahn. Und das sind die 8 aktuellsten Blitzer in der Steinhuder Meerregion. Auf der B209 in Hemsen-Gadesbünden. Dazu in Celle-Lachtehausen auf der Wittinger Straße Ecke Berkefeldweg. In Hannover außerdem in Burg auf dem Altenauer Weg, 140 Meter vor dem Restaurant. Und in Wettbergen auf der Hauptstraße. Weitere Blitzer stehen in Isernhagen-Altwarmbüchen auf der Botfelder Straße, in Neustadt-Mardorf auf der Mardorfer Straße, in Uetze-Elze auf der Plockhorster Straße und in Meize auf der Geilhofer Straße Ecke Hellwiesen. Alle weiteren Blitzer findet ihr jederzeit auch im Netz und in unserer Meerradio-App. Kommt gut durch.
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1: Moin aus der Meerradio-Wetterredaktion. Momentan messen wir in Gilten an der Dorfkirche 16 Grad. In Wennigsen sind es 17 Grad. In Warmsen messen wir 18 Grad, dazu ist es klar. In der Steinhuder Meerregion zieht heute Abend ein Mix aus Wolken und Auflockerungen durch. In den kommenden Stunden bleibt es meist trocken, später lockert es weiter auf und die Nacht verläuft oft klar und frisch. Morgen startet freundlich. Nach einem freundlichen Vormittag ziehen zum Abend hin einzelne Schauer auf. Dazu steigen die Werte auf 22 bis 24 Grad. Am Dienstag geht es wechselhafter weiter, mit Wolken, Auflockerungen und vor allem am Nachmittag einzelnen Schauern, dazu spürbar kühler. Am Mittwoch setzt sich dann wieder freundlicheres Wetter durch, insgesamt aber etwas frischer. Die höchsten Werte gibt es eher im Tiefland, am Deister und im Weserbergland bleibt es etwas kühler, mit 16 bis 19 Grad.
2: Nachrichten. Ich bin Dirk Zeitler. US-Präsident Trump bestreitet, versprochen zu haben, keine neuen Kriege zu beginnen. Warum hätte ich sonst das stärkste Militär der Welt aufgebaut, fragte er im Gespräch mit dem US-Sender NBC News. Zugleich erklärte er, dass der Iran-Krieg kein endloser Krieg sei. Trump beteuerte erneut, dass der Konflikt kurz vor dem Ende stehe, obwohl es keine sichtbaren Fortschritte in den Verhandlungen gibt. Landtagswahlen gibt es in Deutschland gefühlt jedes Jahr, oft auch mehrere. Das kann politische Entscheidungen behindern, wenn Politiker ständig im Wahlkampfmodus sind. Ein Vorschlag von Bundestagsvizepräsident Nuripur von den Grünen, alle Landtagswahlen auf einen einheitlichen Tag zu legen, stößt allerdings jetzt auf deutliche Kritik der Ministerpräsidenten.
3: Die Politik ist gefangen in einem ewigen Wahlkampf, findet Bundestagsvizepräsident Nuripur. Deshalb will er alle Landtagswahlen auf einen Tag legen. Mehrere Ministerpräsidenten aus Thüringen, dem Saarland, aus Rheinland-Pfalz und Sachsen sagen dazu allerdings nein. Sie fürchten, dass die Landtagswahlen so zu einer Großabstimmung über die Politik der Bundesregierung werden. Das dränge Landespolitik in den Hintergrund. Außerdem fürchten manche Ministerpräsidenten, dass sich die Mehrheiten zwischen den Ländern angleichen würden. Das könne das Gleichgewicht zwischen Bund und Ländern beeinträchtigen. Ronny Thorau, Nachrichtenredaktion.
2: Der CDU-Kandidat Markus Hoffmann hat die Oberbürgermeisterwahl in Aue. Bad Schlemmer im Erzgebirge gegen den Kandidaten der rechtsextremen Freien Sachsen in der Stichwahl gewonnen. Das gab die Stadt bekannt. Stefan Hartung hatte im ersten Wahlgang noch die Nase vorn. Der 37-Jährige war jahrelang Funktionär der NPD. Heute die Heimat. Zum Sport. Tennisspieler Alexander Zverev hat das Finale der French Open gewonnen. Der 29-Jährige setzte sich in Paris gegen den Italiener Flavio Cobolli in 5 Sätzen durch. Zverev holte damit den ersten Grand-Slam-Titel seiner Karriere.
4: Mit diesem Sieg gehört Alexander Zverev endlich zu den ganz Großen in der Tenniswelt. Der letzte Deutsche, dem im Einzel ein Sieg bei einem Grand-Slam-Turnier gelungen ist, war Boris Becker. 30 Jahre ist das inzwischen her. Für Zverev ist auch ein kleiner Fluch gebrochen. Seine 3 Grand-Slam-Finals vorher hat er alle verloren. Diesmal in Paris hat er auch davon profitiert, dass der Weltranglisten-Erste Jannik Sinner früh ausgeschieden ist und der Sieger der vergangenen beiden Jahre Carlos Alcaraz verletzt fehlte. Jan-Henner Reitze, Sportredaktion.
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1: Es liegen keine Meldungen vor. Gute und sichere Fahrt. Und das sind die 8 aktuellsten Blitzer rund ums Steinhuder Meer. Auf der B209 in Hemsen-Gadesbünden. Außerdem in Celle-Lachtehausen auf der Wittinger Straße Ecke-Berkefeldweg. In Hannover auf dem Altenauer Weg in Burg, 140 Meter vor dem Restaurant. Und auf der Hauptstraße in Wettbergen. Weitere Blitzer stehen in Isernhagen, Altwarmbüchen auf der Botfelder Straße und in Neustadt-Mardorf auf der Mardorfer Straße. Dazu in Meize auf der Geilhofer Straße Ecke-Hellwiesen und in Mellendorf-Geilhof auf der Zeller Straße 110 Meter vor der Feuerwehr. Weitere aktuelle Blitzer in der Region gibt es auch jederzeit online und in unserer Meerradio-App. Gute Fahrt!

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1: Moin aus der Meerradio-Wetterredaktion. Momentan messen wir in Gilten an der Dorfkirche 16 Grad. In Wennigsen sind es 17 Grad. In Warmsen messen wir 18 Grad, dazu ist es klar. In der Steinhuder Meerregion zieht heute Abend ein Mix aus Wolken und Auflockerungen durch. In den kommenden Stunden bleibt es meist trocken, später lockert es weiter auf und die Nacht verläuft oft klar und frisch. Morgen startet freundlich. Nach einem freundlichen Vormittag ziehen zum Abend hin einzelne Schauer auf. Dazu steigen die Werte auf 22 bis 24 Grad. Am Dienstag geht es wechselhafter weiter, mit Wolken, Auflockerungen und vor allem am Nachmittag einzelnen Schauern, dazu spürbar kühler. Am Mittwoch setzt sich dann wieder freundlicheres Wetter durch, insgesamt aber etwas frischer. Die höchsten Werte gibt es eher im Tiefland, am Deister und im Weserbergland bleibt es etwas kühler, mit 16 bis 19 Grad.
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2: Ich bin Tine Klimach. Der Iran hat erneut Raketen auf Israel abgefeuert. Am späten Abend meldeten Staatsmedien der Islamischen Republik zwei Raketensalven auf Israel. Die israelischen Streitkräfte identifizierten nach eigenen Angaben Raketen, die aus dem Iran auf Israel abgefeuert wurden. Abwehrsysteme seien im Einsatz, um die Bedrohung abzufangen, teilte das israelische Militär mit. US-Präsident Trump bestreitet, versprochen zu haben, keine neuen Kriege zu beginnen. Warum habe er sonst das stärkste Militär der Welt aufgebaut, fragte er in einem Gespräch mit dem US-Sender NBC News. In früheren Aussagen hatte Trump anders geklungen.
3: Noch im Wahlkampf hatte Trump sich ganz klar gegen neue Kriege ausgesprochen. Das war 2024 ein zentrales Motto seiner Kampagne. Mit seinem Antikriegsversprechen wollte er Wähler für sich gewinnen. Schon mehrfach hatte Trump behauptet, er sei seit langem der erste Präsident, der keine neuen Kriege begonnen habe. Stattdessen werde er Kriege beenden. Wie das mit dem Iran-Krieg und der US-Offensive in Venezuela zusammenpasst, ist unklar. Aus Washington, Karl Mischke.
2: Im Erzgebirge hat ein CDU-Mann die Oberbürgermeisterwahl gegen einen rechtsextremen Kandidaten gewonnen. Der CDU-Kandidat Markus Hoffmann gewann in Auerbad Schlemmer gegen den Kandidaten der rechtsextremen Freien Sachsen. Hoffmann bekam im zweiten Wahlgang über 5000 Stimmen. Sein Gegenkandidat rund 500 Stimmen weniger, wie die Stadt bekannt gab. Stefan Hartung hatte im ersten Wahlgang noch die Nase vorn. Der 37-Jährige war jahrelang Funktionär der NPD. Er ist Mitglied des Stadtrates und des Kreistags. Zum Sport. Tennisspieler Alexander Zverev hat das Finale der French Open gewonnen. Der 29-Jährige setzte sich in Paris gegen den Italiener Flavio Cobolli in 5 Sätzen durch. Nach seinem Sieg war auf Eurosport zu sehen, wie Zverev sich als erstes bei seinem Team bedankte.
4: My team. I just want to say thank you to everybody because
5: an mein Team, ich möchte da allen danken, weil wir haben so viel durchgestanden. Verletzungen, Herzschmerz, Niederlagen, wir waren Verlierer auch in wichtigsten Momenten, aber jetzt ist es ein Happy End. Wir sind Grand Slam Gewinner und das ist alles, was zählt.
4: At the end of the day, we're Grand Slam Champions now. And that's what counts.
2: Der Hamburger Alexander Zverev holte damit den ersten Grand Slam Titel seiner Karriere.
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1: Es liegen keine Meldungen vor. Gute und sichere Fahrt. Diese 8 Blitzer habt ihr uns zuletzt gemeldet. Auf der B209 in Hemsen-Gadesbünden. In Celle-Lachtehausen auf der Wittinger Straße Ecke Berkefeldweg. In Hannover auf dem Altenauer Weg in Burg, 140 Meter vor dem Restaurant. Und außerdem in Wettbergen auf der Hauptstraße. Weitere Blitzer stehen in Lehrte-Alten auf dem Eisenbahnlängsweg und in Neustadt-Mardorf auf der Mardorfer Straße. Dazu in Meize auf der Geilhofer Straße Ecke Hellwiesen und in Mellendorf-Geilhof auf der Zeller Straße, 110 Meter vor der Feuerwehr. Alle weiteren Meldungen findet ihr wie immer auch auf der Meerradio-Website und in unserer App. Kommt gut durch.
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1: Ich bin Tine Klimach. Der Iran hat Israel am Abend angegriffen, zum ersten Mal nach 2 Monaten. Die abgefeuerten Raketen sind von der Luftabwehr abgefangen worden, meldete das israelische Militär. Die Raketentrümmer sollen im Norden Israels eingeschlagen sein. Es gab zunächst keine Angaben zu Verletzten. Israel will nach Medienberichten hart auf die iranischen Raketenangriffe reagieren. Der ukrainische Präsident Zelensky beschuldigt Russland gezielt, ein Lager für abgebrannte Brennelemente in der Sperrzone des stillgelegten Atomkraftwerks Tschernobyl angegriffen zu haben. Er spricht von einem besonders hinterhältigen Angriff, das teilte er bei Telegram mit.
2: Zwar gäbe es keine Überschreitung der Strahlengrenzwerte, sagte Zelensky, aber Russland habe einmal mehr die Grenze zur Unverschämtheit überschritten. Zelensky will den neuerlichen Zwischenfall in der Tschernobyl-Zone heute auch beim Ukraine-Treffen, unter anderem mit Kanzler Merkel, in London ansprechen. Dass Anlagen für die nukleare Sicherheit im russischen Angriffskrieg getroffen werden, kommt in das immer wieder vor. Auch die Führung hier in Moskau wirft Kiew fast täglich vor, das von den Russen besetzte Atomkraftwerk Saporischschja anzugreifen. Aus Moskau, Ulf Mauder.
1: Am Flughafen München ist der Betrieb eingestellt worden. Der Tower am Flughafen München wurde aufgrund von Brandgeruch evakuiert, schreibt der Flughafen auf seiner Webseite. Die Bundespolizei sagte der deutschen Presseagentur, es gebe eine bislang unklare Lage. Die Feuerwehr prüfe die Situation. Es handle sich nicht um einen Brand, es würden keine Flammen herausschlagen. Der Flugbetrieb sei zum Teil eingestellt. Zum Sport. Bei den French Open hat Tennisspieler Alexander Zverev das Finale gewonnen. Der 29-jährige Hamburger setzte sich in Paris gegen den Italiener Flavio Cobolli in 5 Sätzen durch. Zverev holte damit den ersten Grand-Slam-Titel in seiner Karriere.
3: Mit diesem Sieg gehört Alexander Zverev endlich zu den ganz Großen in der Tenniswelt. Der letzte Deutsche, dem im Einzel ein Sieg bei einem Grand-Slam-Turnier gelungen ist, war Boris Becker. 30 Jahre ist das inzwischen her. Für Zverev ist auch ein kleiner Fluch gebrochen. Seine 3 Grand-Slam-Finals vorher hatte er alle verloren. Diesmal in Paris hat er auch davon profitiert, dass der Weltranglisten-Erste Jannik Sinner früh ausgeschieden ist und der Sieger der vergangenen beiden Jahre Carlos Alcaraz was verletzt fehlte. Jan-Henner Reitze, Sportredaktion.
1: Auch Bundeskanzler Friedrich Merz gratulierte. Was für ein außergewöhnlicher Erfolg, schrieb Merz bei X.

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1: Ich bin Tine Klimach. Nach den neuesten Raketenangriffen des Irans auf Israel will US-Präsident Trump den israelischen Ministerpräsidenten Netanyahu auffordern, auf Vergeltungsschläge zu verzichten. Trump habe ein entsprechendes Telefonat mit Netanyahu angekündigt. Das berichtete ein Reporter des Nachrichtenportals Axios auf X. Am späten Abend feuerte der Iran mehrere Raketensalven auf Israel. Laut dem israelischen Militär wurden alle Raketen der ersten Wellen abgefangen. Gleichzeitig habe man weitere Raketenangriffe identifiziert. Die Luftabwehr sei im Einsatz. Der Deutsche Gewerkschaftsbund will die Betriebsrente vorantreiben. Etwa 20 Millionen Menschen in Deutschland hätten keine betriebliche Altersvorsorge, weil sie in Unternehmen ohne Tarifbindung tätig seien, kritisierte DGB-Chefin Fahimi im Redaktionsnetzwerk Deutschland.
2: Die Gewerkschaften wollen das gemeinsam mit den Arbeitgebern für alle Beschäftigten regeln. Konkrete Vorschläge will DGB-Chefin Fahimi Ende des Monats vorlegen. Eins ist für sie aber sicher, die Kosten dürften nicht allein die Arbeitnehmer tragen. In vielen anderen europäischen Ländern zahlen Arbeitgeber laut Fahimi sogar mehr in die Altersvorsorge ein als ihre Beschäftigten. Die Debatte kommt zu einer Zeit, in der die Bundesregierung an einer großen Rentenreform arbeitet. Sozialverbände und auch die Opposition fordern dabei mehr Tempo. Zoe Tassovali, Redaktion.
1: Nach dem tödlichen Einsturz eines Hauses im sächsischen Görlitz sind zwei mutmaßliche Metalldiebe festgenommen worden. Sie stehen im Verdacht, die Rohrleitungen im Gebäude beschädigt oder manipuliert zu haben, teilten Polizei und Staatsanwaltschaft am Abend mit. Zwei Männer aus Polen und Afghanistan sollen auf der Suche nach Diebesgut in dem Haus gewesen sein. Die Männer sitzen bereits wegen anderer Vorwürfe in Untersuchungshaft. Bisher war vermutet worden, dass eine Gasexplosion das Unglück verursacht hat. Dabei sind drei Menschen ums Leben gekommen. Zum Sport. Tennisspieler Alexander Zverev hat das Finale der French Open gewonnen. Der 29-Jährige setzte sich in Paris gegen den Italiener Flavio Cobolli in 5 Sätzen durch. Zverev holte damit den ersten Grand-Slam-Titel seiner Karriere. Für ihn ein langer Weg. 3-mal war er schon im Finale gescheitert, doch diesmal nicht.
3: Finally, it's a happy end.
1: Wie er nach dem Sieg sagte. Auch Bundeskanzler Friedrich Merz meldete sich via X zu Wort. Herzlichen Glückwunsch zum großartigen Sieg. Diese starke Leistung begeistert ein ganzes Land, schrieb er.

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1: Ich bin Tine Klimach. US-Präsident Trump bestreitet, versprochen zu haben, keine neuen Kriege zu beginnen. Warum habe er sonst das stärkste Militär der Welt aufgebaut? Fragte er in einem Gespräch mit dem US-Sender NBC News. In früheren Aussagen hatte Trump anders geklungen.
2: Noch im Wahlkampf hatte Trump sich ganz klar gegen neue Kriege ausgesprochen. Das war 2024 ein zentrales Motto seiner Kampagne. Mit seinem Antikriegsversprechen wollte er Wähler für sich gewinnen. Schon mehrfach hatte Trump behauptet, er sei seit langem der erste Präsident, der keine neuen Kriege begonnen habe. Stattdessen werde er Kriege beenden. Wie das mit dem Iran-Krieg und der US-Offensive in Venezuela zusammenpasst, ist unklar. Aus Washington, Karin Mischke.
1: US-Präsident Trump scheint zumindest im Iran-Krieg deeskalieren zu wollen. Nach den neuesten Raketenangriffen des Irans auf Israel will US-Präsident Trump den israelischen Ministerpräsidenten Netanyahu auffordern, auf Vergeltungsschläge zu verzichten. Trump habe ein entsprechendes Telefonat mit Netanyahu angekündigt. Das berichtete ein Reporter des Nachrichtenportals Axios auf X. Am späten Abend feuerte der Iran mehrere Raketensalven auf Israel. Laut dem israelischen Militär wurden alle Raketen der ersten Wellen abgefangen. Die Luftabwehr sei im Einsatz. Wie wirkt sich die Cannabis-Legalisierung auf die Verkehrssicherheit aus? Um das künftig besser beurteilen zu können, sollen schwere Verkehrsunfälle unter Cannabis-Einfluss genauer erfasst werden. Das sieht ein Gesetzentwurf des Bundesverkehrsministeriums vor.
3: Bislang lässt sich nur schwer nachvollziehen, welche Rolle Cannabis bei schweren Unfällen tatsächlich spielt. Künftig sollen deshalb THC-Werte aus Polizeikontrollen systematisch in die Unfallstatistik einfließen. So wollen Forscher und Behörden besser verstehen, wer unter Cannabis-Einfluss verunglückt und wo Aufklärung nötig ist. Erfasst werden sollen Unfälle mit Verletzten oder Toten sowie schwere Unfälle mit hohem Sachschaden. Kommende Woche berät auch der Bundestag darüber. Zoe Tassovali, Redaktion.
1: Am Münchner Flughafen wurde im Tower Feueralarm ausgelöst. Nun ist klar, der Auslöser ist ein defektes Bauteil gewesen. Es gehörte zu der Lüftungsanlage und wurde dann ausgetauscht, wie ein Sprecher des Flughafens am späten Abend sagte. Nun könne der Tower wieder ohne Einschränkungen arbeiten. Etwa 2 Stunden lang wurde wegen des Brandgeruchs der Flugverkehr gestoppt. Der Münchner Flughafen wollte nun möglichst viele Flüge noch bis in die Nacht hinein abfertigen.
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1: Ich bin Tine Klimach. Deutschland, Frankreich, Großbritannien und die Ukraine haben den russischen Präsidenten Putin zu einer sofortigen Waffenruhe und Verhandlungen über ein Ende des Kriegs aufgerufen. Ausgangspunkt dafür soll die derzeitige Frontlinie in der Ukraine sein. Die USA sowie Europa sollten aktiv an den Gesprächen beteiligt werden, heißt es in einer gemeinsamen Erklärung, die Kanzler Merz, Präsident Macron, Premier Starmer und Präsident Zelensky nach ihrem Treffen in London veröffentlichten. Die Kriege, Konflikte und geopolitischen Spannungen auf der Welt drohen die Atommächte weltweit in eine Spirale der Aufrüstung zu treiben. Das geht aus dem neuen Bericht des Stockholmer Friedensinstituts SIPRI hervor. Ein neues nukleares Wettrüsten habe bereits begonnen, heißt es.
2: Die Welt wird von Jahr zu Jahr unsicherer. Zusammen verfügen die Atommächte über 12.000 Atomsprengköpfe. Statt auf Abrüstung setzten sie auf Abschreckung, so die Friedensforscher. In der Praxis bedeutet das, jeder Nuklearstaat modernisiert oder erweitert sein Atomwaffenarsenal, was eine Kettenreaktion auslöse. Die Maßnahmen eines Landes führten zu ähnlichen Schritten in anderen. In diesem Wettrüsten übernehme Europa eine immer aktivere Rolle, so die Forscher. Ein Grund seien Zweifel an der Verlässlichkeit der USA. Aus Skandinavien, Sigrid Harms.
1: Frauen und Männer sollten für die gleiche Arbeit das gleiche Gehalt bekommen. Dabei sollen neue EU-Regeln helfen. Aber Deutschland hat die Regeln zur Lohntransparenz nicht umgesetzt und verstößt damit ab heute gegen EU-Recht. Gestern endete nämlich die Frist, bis zu der die EU-Staaten Zeit hatten, ihr nationales Recht anzupassen.
3: Deutschland hat auch schon angekündigt, dass die Regeln in den nächsten Monaten angepasst werden sollen. Mit möglichst wenig Bürokratie. Was sich dann ändern soll? Bewerber sollen früh die Info bekommen, was das Einstiegsgehalt ist. Wer schon einen Job hat, soll erfahren können, was die Kollegen im Durchschnitt verdienen. Gruppiert nach Geschlecht, also nicht nach einzelnen Menschen. So sollen zum Beispiel Frauen erkennen, wenn Männer mit gleichen Aufgaben mehr verdienen. Und größere Arbeitgeber müssen künftig regelmäßig berichten, wie die Entgeltlücke zwischen Frauen und Männern ist. Die EU-Vorgaben sind damit strenger als das, was in Deutschland bisher gilt. Aus Brüssel an Christine Wenzel.
1: Zum Sport. Tennisprofi Alexander Zverev hat die French Open gewonnen. Der 29-jährige Hamburger setzte sich im Finale in Paris in 5 Sätzen gegen den Italiener Flavio Cobolli durch. Es ist der erste Grand-Slam-Titel für Zverev.